0: watch.
1: Yeah.

Ende Mai war ich in Ljubljana, der wunderschönen Hauptstadt Sloweniens, eine Stadt voller Leben, voller Musik und Heimat eines Festivals, das mich sofort in seinen Bahn gezogen hat. Druga Godba. Ich habe dort Konzerte erlebt, Konferenzen besucht, Filme gesehen und viele Gespräche bzw. ich habe viele Interviews geführt. Vor allem aber habe ich ein Festival entdeckt, das für mich zu den schönsten gehört, die ich je besucht habe. Und genau dieses kleine Juwel möchte ich euch in der kommenden Stunde näher bringen. Willkommen also zu einer Reise in die Welt von Druga Godba. Wir starten mit La Niña. Das ist eine Künstlerin aus Neapel. Sie hat dort ein herausragendes Konzert gegeben. Willkommen bei JAG. Ich bin Franziski. Mama.

La Niña, einer der absoluten Höhepunkte des Druga Godba Festivals. Hinter diesem Namen La Niña steckt die neapolitanische Sängerin und Songwriterin Carola Morcia, die derzeit zu den spannendsten Stimmen Italiens zählt. Diese Musik, ihre Musik ist tief in Neapel verwurzelt. Sie singt eben im neapolitanischen Dialekt und greift traditionelle Melodien und Gesangstechniken ihrer Heimatstadt auf. Ja, und das Besondere ist, dass sie diese Wurzeln unter anderem mit elektronischen Klängen und einer beinahe hypnotischen Energie in der Lage ist zu verbinden. La Niña. Sie hat das Publikum auf jeden Fall in Ljubljana wirklich, das ist in einem ehemaligen Kino namens Kino Sischka gewesen, total begeistert, und spätestens damit wurde mir klar, dass dieses Festival nicht nach Stars, sondern nach etwas anderes, vielleicht nach Entdeckungen sucht. Druga Godba, das bedeutet wörtlich auf Slowenisch etwas wie die andere Musik. Und ich würde sagen, dass Druga Godba für Ljubljana das ist, was die Stadt selbst für Europa ist. Ein kleiner Ort mit großer Neugier. Seit 1984 lädt das Festival dementsprechend sein Publikum dazu ein, nicht das Bekannte zu feiern, sondern dem Unbekannten zuzuhören. Es gab schon unfassbar tolle Namen von Artists, die da gespielt haben in den letzten 40 Jahren. Die Afro-Cuban All-Stars, die Negreswehr, Cesaria, Evora, Orchestra Baobab und so weiter, aber auch ganz andere Acts wie die Pixies, Mulatu Astatke, Elliot Sharp, Mark Ribot, The X, Lounge Lizard und. Auf jeden Fall ein super Programm von Beginn an. Und wir gehen drauf ein heute auf das diesjährige Programm. Ich möchte jetzt zwei Musiker aus Slowenien vorstellen, die beim diesjährigen Druga Godba Festival für einen der faszinierendsten und zugleich unaufgeregtesten Momente gesorgt haben. Žiga Golob am Kontrabass und Andrej Vratin an Perkussion, seit vielen Jahren ganz wichtige Menschen in der Musikszene Sloweniens zwischen Jazz, improvisierter Musik und musikalischen Traditionen.

0: The Night of the Soul von Irena Tomaschin. Entdeckt habe ich sie auch in Ljubljana, einer der interessantesten und vielseitigsten Künstlerinnen Sloweniens. Sängerin, Performerin, Tänzerin, Choreografin. Sie ist irgendwo seit vielen Jahren an Schnittstellen von Musik, Stimme, Körper und Experiment unterwegs. Es gibt für sie eigentlich keine wirkliche Schublade.
1: My background is also very, how to say, various. You know, officially I am a philosopher. I studied philosophy. Then I guess my first entry to the stage, it was more like from theater and from dance. But in

Irena Tomaschin über ihren Werdegang zwischen Tanz, Musik und Stimme. Sie hat übrigens beim Droga Goodbar ihr neues Projekt vorgestellt, Another Crying Game, mit einer absoluten super Band.

Ich hätte ganz, ganz viele Leute vor Ort eigentlich interviewen können über das, was sie über dieses Festival denken, über Durga Godba. Wir haben Chris Eggman gehört, der 20 Ausgaben ungefähr, seitdem er in Ljubljana lebt, erlebt hat. Und seine Begeisterung dafür, Irena Tomaschin, hat gerade erzählt. Und ich habe super viele Menschen getroffen, die ja musikalisch sozialisiert wurden, dank Durga Godba. Und das ist natürlich etwas ganz Besonderes. Dieses Festival hat mir einfach so gut gefallen. Deshalb erzähle ich hier heute so viel auf 674 FM in Jage. Wir hören gleich einen Top-Musiker aus Slowenien. Er spielt Akkordeon und ich verehre ihn seit vielen, vielen Jahren. Dieser Mann heißt Bratko Bibic.

0: Das ist eine ganz bekannte Band Sloweniens, Shirom. Die Alben werden von Chris Eggman auf seinem Label Glitterbit Records veröffentlicht. Ja, ich habe noch, wie viel? 10 Minuten. Ich wollte noch sagen, dass Bogdan und ich uns seit Ende der 80er Jahre kennen. Wir sind uns immer wieder auf Festivals irgendwo auf dieser Welt begegnet. Und eines hat mich an ihm stets immer beeindruckt, nämlich seine unerschütterliche Leidenschaft für Musik. Er ist ein Kenner, ein Entdecker, jemand mit klaren Meinungen, aber zugleich offen für Neues. Und er ist voller Begeisterungsfähigkeit. Und wer sich in Europa mit Jazz oder mit globaler Musik beschäftigt, der kennt seinen Namen. Er hat nicht nur die slowenische Musikszene auf seine Art geprägt, sondern auch Droga Godba entscheidend mitgestaltet. Das kann man wohl sagen. Damals als Student, später und heute noch als Director. Und wenn man ihn erlebt, hat man nie den Eindruck, mit einem Kulturmanager oder mit einem Festival Director zu sprechen, eher mit einem Menschen, der seine Begeisterung für Musik bis heute nicht verloren hat. Und mich hat interessiert, woher das kommt. Und die Antwort fährt zurück in seine Kindheit, zu seiner Familie und zu seiner Neugier, die ihn bis heute antreibt.
1: I mean, because my parents from and grandparents from both sides were all connected into music. I mean, accordion players, singers and so on. Not professional ones, but the music was always there. And I went to music school, I finished accordion. 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And I mean, the music is something it can be really, really important in your life. Obviously, it's important for every person because I don't know anyone who can live without music. I was always super curious, not only about music and art, but also other things, political, sports, you know. It's kind of my activeness since I was little. And then it just stayed, you know. And when I went to study law, I finished law. I was not connected to music, but I was going home to listen to radio shows, you know, after going from the faculty, going home, because that was a certain show, radio show I wanted to listen. And then I would even stay for the weekends because they would be like a 3-hour radio show about lounge lizards, for example. And I didn't go home like every other student in my hometown, but I stayed just because I was so curious. I wanted to, you know, stories and so on and so on. So at that time, I never thought I was going to be in working in music business as my so-called job. And then it came this opportunity with Droga Godba, and I said to myself, Bogdan, you are so, so lucky because you have now a chance that you will, for the rest of your life, do something you really love. And that's that. I really love music, but especially I like to organize it. I want to make conditions, circumstances that I can share what I think is good to others in the right way.
0: Als ich Ende Mai nach Ljubljana gereist bin, wusste ich nicht genau, was mich bei Droga Godba erwarten würde. Zurückgekommen bin ich mit einem Kopf voller Musik, vielen neuen Bekanntschaften und der Gewissheit, ein ganz besonderes Festival kennengelernt zu haben. Vielleicht ja, liegt die Stärke von Droga Godba gerade darin, dass man dort Dinge entdeckt, nach denen man gar nicht gesucht hat. Also Artists, Länder, Geschichten, Klänge, das ist gut für das eigene Horizont. Und ich hoffe, es hat hier mit dieser kleinen Reise nach Ljubljana zu diesem Festival Neugier geweckt, bei dir, bei euch. Und wer weiß, vielleicht sehen wir uns ja eines Tages Ende Mai in Ljubljana. Was für eine Stadt übrigens. Und was für ein Ort für Gastronomie und Weine. Das habe ich entdeckt und kann nur sagen, oh lala. Ich danke, dass du dabei warst bei Jag auf 674 FM. Wir werden diese Sendung beenden mit dem letzten Act, den ich auf dem Festival gesehen habe, nämlich mit elektronischer Musik von Amar 808. Es war ein schillernder Abend in einem besetzten, ehemalig in einem Squad, ehemaligen Fabrik, im besetzten Haus war das. Mein Name ist Francis G. Bye bye, et à très bientôt.

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0: Ja, Ladies and Gentlemen, mein Name ist Uri Thonam. Begrüße euch, bin aufgeregt wie eine Flasche Sekt zum heutigen Drumbulanz. Ja, Special ohne Ende. Am 3. August sind wir mad im Wasser, ganz schön, ja, lebendig hieß das, ne? Gelandet heute, was das heißt. Das komische Gefasel von komischen Typen hier, wie ich mich immer selber bezeichne. Ja, wisst ihr ja Bescheid.
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0: Logisch. Ihr hört 674 FM, ihr hört Uri Thonam, ihr hört die Drumbulanz und ihr hört Muffler, ja, neues Album vom, ich glaube, das Album heißt 1000 Planets, 1000 Planeten, ja. Meine Lebenszeit müsste dafür ausreichen, um mir 1000 Planeten anzuschauen, weil manchmal diesen Vergänglichkeitsbrei, weiß ich wie, lange ich noch Bock habe, mir das anzugucken. Aber ich vertraue meinen Ohren. Ja. So, und ich vertraue Vibes. Und ja, dieser Track hier, ja, fangen wir einfach mal easy an hier.

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1: So, und meine erste halbe Stunde, wie ihr schon hört, beatlose Sachen. Hier ein unfassbarer Intro-Track vom neuen Archaic-Album. Die Platte werde ich nachher als Album des Monats vorstellen. Auf dem gleichen Album ist auch der Track des Monats noch, Leute. Also mal so ein bisschen Intro rumgebrutzel hier, bevor die Beats losgehen. Und ab 18.15 Uhr, ab 18.45 Uhr, dann in the Mix. Ja, der Junge ist auch aufgeregt. Wie eine Flasche Sekt. Water Lively haben wir ihn einfach mal genannt. Ja, den W-Homie hier. Sehr lieb geworden übers Wochenende. Gleich an dem Mix. Mit meinem Man, Mad Mad. Und Leute, aufgeregt wie eine Flasche Sekt, erwarte ich noch Seibel. Ja, mir, lieber Seibel, die Riesenehre, dass du heute in the Set bist. Der Junge fliegt gerade noch mit der Boeing von St. Petersburg nach Kölle. Und Mizian wird erwartet. Was für eine... Ja, Leute, ihr schockt mich heute. Was für eine Kombo heute in der Drumbulanz. In England, Italien hört man uns auch heute. Da grüßen wir gleich.

Ja, riesen Line-Up heute, muss ich sagen. Wisst ihr, was ein Line-Up ist? Ihr drei auf jeden Fall. Schön, dass ihr da seid. Big up an die Stooges hier.

Der Typ hier, unverpackbar, hat den Namen Lurch, ja, der Lurch. Und lieber Lurch, eines Tages möchte ich dich hier im Studio haben. Ja, Lurch, seit Jahren verfolge ich seine Tracks. Hier der Track Subtle,

Und ich muss sagen, Amsterdam Dance Event findet statt, habe ich gehört. Und ihr wisst, der Tonarm fährt da eigentlich jedes Jahr hin. Zum Hospitalabend, ja?

Das ist ein Brett. Der Tune heißt Space Age und der Artist Archetype.

5 Minuten noch. Fürs Yak to Yak. Von Mad Mad und MW Water Lively. Und mein Mann, Riesenehre und Freude, dass du da bist. Seibel in the house, haben wir lange drüber gequatscht. Freue mich sehr, heute in The Mix. Und ehrlich gesagt, das Leben ist zu kurz, um keine Komplimente zu machen. Seibel, du bist einer meiner Top-Producer. Ja? Und wenn ein Touri-Tonamen das zu einem Seibel sagt, dann meint er nicht deutschlandweit oder so, weil wir uns hier im Kosmos befinden. Und du weißt, Seibel, einer der Running Gags der Sendung ist, dass die Marsmännchen zuhören. Big up an die Marsmännchen.

Ja, aufgeregt wie eine Flasche Sekt, sagte ich bereits. Aber heute wie eine Flasche Champagner bei dem Line-Up. Mein letzter Track. Und die beiden Jungs grüße ich mal. Harry und Dave. Ja. A.K.A. Gera and Stone. Die ich mit für die allerbesten Weltproducer, ja, Drum and Bass Producer weltweit halte.

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hat aber einen rausgeknallt hier. Matt, schön, dass du da bist. Water Lively. Dreiviertelstunde Back-to-Back, Jack-to-Jack, weil ihr in Köln seid, ne? Bis 7:30. Viel Spaß, fliegt weg.

0: Ja, wunderschönen guten Tag. Ich bin der Dr. Medmed und wer ist neben mir?
1: Ja, der Water Life Lee ist hier.
0: Cool, und wir machen für euch ein kleines Back-to-Back-Special. Sein erstes Set, mein x-tes Set. Viel Spaß dabei.
1: Raus damit.

0: Ja, und wir sind auch schon fast wieder am Ende mit unserem Back-to-Back. Wie war es denn für dich?
1: Sehr, sehr gut auf jeden Fall.
0: Ja, schön. Ich hoffe, demnächst auch wieder in irgendeiner Form.
1: Ah, bestimmt, können wir nach Köln.
0: Ja, cool. Dann erstmal noch weiter mit dem genialen Mix.

Ja, Jungs, ne, hier volles Studio. Hier die glorreichen 7 am Start, plus 1 sehe ich. Danke fürs Set, ja. Lebendes Wasser und der Verrückte da hinten, Oldschooler. Ja, big up. Im Helmut schön gewandt. Sehr, sehr geil. Ja, gleich vom Russia with Bass. Mir eine Riesenehre. Der Junge am Start ist, Seibel in der Haus. Und Riesenehre, Mizian, aka das Drumulanz-Team. Und Bad Hygiene ist auch bereits im Krankenhaus. Irgendwo in der untersten Etage unterwegs, um die Operationsinstrumente zu holen. Schön, dass er da ist.

So, ich mache noch ein Viertelstündchen hier den Bandfüller. Wisst ihr, was ein Bandfüller ist? Früher, als ich meine Tapes gemacht habe, ja, meistens Tapes von Schallplatten, die ich mir von meinen Freunden ausgeliehen habe, war der Bandfüller mal der Track, der irgendwie noch irgendwie reinpasste oder reinkommt ins Konzept, um zu überbrücken. Ja, bis zum Seibel dann ab Viertel vor acht. Bis Viertel nach acht. Nee, bis halb neun dann, ne, genau. Und ja, könnt ihr keine Tagesschau hören, gucken, wahrnehmen schon gar nicht, sondern euch mal hier die Drumbulanz ziehen heute. Ja, Spektakel, Speck mit Wurst und Finger mal meinen Beinen aus. Der junge Herr ist im Haus.

Leute, fantastisch, neues Futter hier von Kelle. K-E-L-L-E. Einer der Tracks des Monats für mich hier. Ticina heißt der Track von der Zercalo EP. Ja. Und nur der schöne Herr da vorne und ich, wir wissen, was Zercalo heißt. Denke ich mal.

wie schön Musik ist. Und wir grüßen Leute weltweit, ja, auf jeden Fall Canyon Ran, big up, Sir. Big up an Francesco von

Was für ein Brett. Absoluter Rembrandt-Shit. Von der Compilation 15 Jahre Secret Operations, Seba Method One, Heavy Traffic heißt der Track. Ja, und Heavy Traffic ist auch das Stichwort. Ich spiele noch einen Track und dann freue ich mich sehr über Seibel in the Mix. Riesenehre. Ab 10 vor dann in etwa, ne? 66 Minuten. Circa eine Dreiviertelstunde. Ja.

0: Was gäbe es Besseres als Überleitung, als dieser Charakter? Ja, den kann man gar nicht oft genug empfehlen. BOP, Bob, ja, und Seidel und Turi und auch der Mizian. Wir grüßen Bob, ja, aus Moskau.
1: Alex!
0: From Russia with love, Alex. Ja, ja, und Mamern hier zu Rechten kennt auch einige von diesen Jungs, die ich so bewundere und zum Drum and Bass Weltmeister gemacht habe vor 2 Jahren. Und der Track hat Sounds, da muss ich sagen, mein Gott, Bob, was schraubst du für Sounds, mein Lieber? Ich werde dich mal nach Köln holen. Und dann machen wir das Festival from Russia with Love, aka Bass. Ja. Alright, Seidel dann in the Mix for 50, 45 Minutes nach dem Bob-Track Irreversible, ja, so wie der Film, den ich mir nicht angucken werde, / will. Der Track heißt Irreversible und wahrscheinlich, vermute ich, spielt sich Bobs Leben in diesem Track rückwärts vor. Rewinded. Dem ist so, als ob man das falsche alkoholische Getränk hat, getrunken bereits. So hört sich der Track an. Viel Spaß danach, nach dem Bob-Track mit Seibel. 15 Minuten in the Mix.

0: Sounds von einer anderen Galaxie, definitiv. Bob, you are the shit, man. Und zweimal durfte ich ihn bereits in Amsterdam auf meiner, ja, Favorite-Veranstaltung bis heute, muss ich sagen. Kommt mal mit zum Hospitality-Shit irgendwann mal, wenn wir das alle wieder dürfen, mit 1700 Menschen oder so auf 3 Floors. Den Mad School Floor wird es leider nicht mehr geben, weil man das Label eingestampft hat nach 15 Jahren. So, jetzt freue ich mich auf den Mix vom Seibel. 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

Ladies and Gentlemen, macht mal Lärm hier für den, Seibelmaster from, du kommst aus? Aus St. Petersburg. Ja, round of applause. Seibel in the mix.

Ladies and Gentlemen, schön, dass ihr da seid. Macht mal Lärm für den Seibel hier in The Mix, bitte. Super geil. Nicht nur der Oberselektor hier, der Gute, ja, aus St. Petersburg, sondern auch Schrauber vorm Herrn, ja. Und ich habe dem Guten selber gerade gesagt, dass seine Nummer, ja, vor anderthalb Jahren, ICQ, auf der EP mit dem Track To The Moon auf Platz 6 der Beatport-Charts war. Weltweit, Leute. Also, hört euch mal Sounds von dem Guten an hier. Der schraubt ein anderes Universum. Seibel checkt seine Quellen. Und big up an unseren Crew-Mitglied. An unser Crew-Mitglied.

0: The DNA, ja, dieses magische Irgendwas in eurem Körper, was Erbinformationen enthält. So heißt der Track vom Seibel hier. Letzter Track, dann lade ich den Mizian ein zum Jack to Jack. Ja, wir sind in Kölle. Ne? Ja, Speck eventuell weglassen. Geht ja auf den Bauch. Dann gibet meinen August-Mix dann ab 8:45 bis 10 Uhr und wir überziehen um 10 Stunden heute. Machen wir einfach. Wie in den alten Zeiten, denn vor 7 Jahren konnten wir das Studio bis 6 Uhr morgens nutzen. Geht leider nicht mehr. So, Steingruben-Sounds. Wo ist er?
1: Da ist er.
0: Ja, schön, dass du da bist. Ja. Und danke nochmal, Seibel. Spasiba. Super geile Zick hier mit dir.

Ja, die Steingruben-Sounds hier. Unser neues Wort für Underground. Wie der Bastard sagte, der Bastard, der, ja. My man wollte eigentlich kommen heute, kann aber leider nicht. Nächste Mal am Mikrofon. Und hier unser Track von Doctrine, So Did I. Dann Yak to Yak und dann Mix. Ja, und sind wir eh happy, ne? Viel Spaß. Drum and Bass ruled. Für mich Drum and Bass aus Russland.

0: Derweil warte ich auf meinen Mann Mizian. Mizian, wo bist du denn? Ja, und Special Guest in the House hier. Kann man auch nur Special Tunes spielen, ne? Wenn Dr. Bad Hygiene am Skalpell ist und der Typ hat sich noch nie verschwitten. Ja, one love, dass du da bist. Und wo ist Mizian? Ja, wie einst, wo ist Bele? Wisst ihr noch, in den 80ern, wo ist Bele? So, hier, Machine Code, Speaker, dann Jack to Jack, Mizian und dann ab 20 nach 9 Mix von mir. Bad Hygiene, eine Diagnose zu den Tunes.
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Hier der Teufelstrack von Picota und Kamp aus Sevilla. Empfohlen von Dr. Bad Hygiene, die fantastische Jazz Adventures EP. Auf dem besten Focus-Label aus Rotterdam, habe ich gelesen.

Da kommt er mit rein jetzt hier, der gute Alte. Ne? Super jung noch. Mizian, ne? Deine Idee, dieses Wort, Drambulanz. Alright, schön, dass du da bist. Und in der nächsten Stunde knallen wir uns weg und euch knallen wir auch weg. Bis 10 Uhr, Drambulanz. Und der Track darf nicht fehlen von Seba, ja. Und Kupstar ist auch da. Schön, dass er der Star im Himmel. Der Rembrandt unter den Drum and Bass Producern. Seba mit Junior Vello, -15.

Ja, eine Stunde noch. Ich SCH auf meinen Mix und lade den Mietzel, den Striezel und den Bad Hygiene ein zum Back-to-Back. Bis 10. Das heißt, wir zünden Bomben, füllen aber in der Drumulanz keine Plomben. Da müsst ihr zum Zahnarzt gehen.

Mizian. Live and direct, nicht nur vom Aachener Wire, sondern auch von Planet Maus. Big up an Carlos, mein One Forever. Ihr wisst schon, Katze. Und Big up an Carlos Spy. So, bis 10 Uhr, Schnauze halten und Jack to Jack.

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10 Minuten noch Scheiß drauf. Hier einer der besten Tracks, die ich je gehört habe. Von Stealth und Dirty Hurts auf dem Program-Label. Revival heißt der Track. Und so war es, Tizian. Es war mehr als ein Revival heute. Es war, ja, mit Seibel und den Freaks da hinten, den Freak Brothers, die Obersession. Erfolgreich operiert, Dread Out the Control.

Noch ein Jungle Track, noch ein Outro. Ein Outro, ein Auto wollte ich sagen. Ja. Keine Autos. Nur Skateboards. Ne? Wo ist er? Da hinten rechts. In Planung mit my man Bene, das Skate and Destroy Special. Big up Bene, I love you Bene.

0: muss ich lachen. No matter how much money we make, we still remain the same. Ja, muss ich hier den abrupt Katzen-Cut machen. So, noch ein Outro vom Neuromancer, einem der besten Bücher, Hörbuch, Plots, die ich je gehört habe. Atme nochmal durch.
1: Case schließt die Augen. In der blutgeschwängerten Dunkelheit hinter den Augen wallen silberne Phosphäne aus den Grenzen des Raums auf. Hypnagoge Bilder, wahllos zusammengeschnittener Film, der ruckend vorüberzieht. Ein fragmentarisches Mandala visueller Information. Als Origami-Trick in flüssigem Neon entfaltet sich seine distanzlose Heimat. Ein transparentes Schachbrett in 3D. Das innere Auge öffnet sich zur abgestuften knallroten Pyramide der Eastern Seaboard Fishing Authority. Die Leuchte unter den grünen Würfeln der Mitsubishi Bank of America aufragt. Und er lacht in einer weiß getünchten Dachkammer, die fernen Finger zärtlich auf dem Deck, das Gesicht mit Freudentränen überströmt.
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5: Der dritte Donnerstag im Monat ist wieder da und damit herzlich willkommen bei Lettered Sheets hier auf 674 FM heute am 18. Juni 2026. Mein Name ist Max und wir widmen uns heute einer Spezies auf der Bühne, nämlich den SchlagzeugerInnen. Warum, erkläre ich euch gleich. Erstmal geht's rein mit Musik von Get Well Soon vom aktuellen Album Minus the Magic. Okay.

Heute wird getrommelt hier auf 674 FM bei Lettered Sheets, gerade mit Get Well Soon. Und ich habe einen Zettel dabei, wie es hier so in der Sendung üblich ist, nämlich eine Setlist von eben dem Konzert mit Get Well Soon. Kürzlich hier im Gebäude 9 und auf dem Zettel in großer Helvetica geschrieben, handschriftlich daneben etwas rätselhaft, lange Bindestriche, Gedankenstriche und Zahlen. Da fängt es an mit 157 und bei OK, den wir gerade gehört haben, an zweiter Stelle eine 155, es geht 116, 110, geht es weiter. Den Zettel habe ich erhalten von Paul Kenny, dem Drummer von Get Well Soon, der da in der Band seit Anfang mitspielt. Die Band feiert gerade mehr oder weniger 20-jähriges Jubiläum und hat eine ganz wunderbare Tour gespielt. Und am Ende des Konzertes bin ich auf ihn zugegangen und habe ihn gefragt, ob ich denn den Zettel haben kann. Wie ich es gerne mache, ich reiß die selten von der Bühne runter, sondern nehme mit irgendjemandem Kontakt auf, der da was zu sagen und zu entscheiden hat. Sei es der Roadie, die Technikerinnen oder eben ein Drummer. Und um diese Drummer geht es heute, denn die Setlist bleibt zauberhafterweise dort hinten meistens am längsten liegen. Und das ist dann doch die Chance, eine zu kriegen, wenn man denn nicht einer von denjenigen ist, die manchmal das sehr intuitiv da wegreißen direkt nach dem Konzert. Das sei den Leuten vergönnt, das ist eine Methode, ich mache das ja nicht so. Oder wirklich nur in absoluten Ausnahmefällen, wenn da niemand anzusprechen ist. So hält sich's hier bei Lettered Sheets. Deswegen heute perkussiv betonte Musik in den nächsten 2 Stunden und Listen von SchlagzeugerInnen oder die ich mit ihnen verbinde. Der nächste Song ist ein absolutes Lieblingslied von mir, deswegen hat mich gefreut, das mitzunehmen. Aber da geht's schon los mit den Abweichungen im Thema. Die Drummerin hier nicht Drummerin, sondern Sängerin. Sie spielt eigentlich Schlagzeug bei den Vivian Girls oder den Dum Dum Girls, also eher punkige oder new-wavige Musik, Post-Punk möge man es nennen. Und hier bei ihrem Soloprojekt Frankie Rose steht sie selbst vorne mit Gitarre und Gesang an der Bühne. Demnach los geht's mit Know Me von Frankie Rose.

Let it sheets hier auf 674 FM, die Heiterkeit mit das Wort. Stella Sommer an der Stimme, aber heute geht es ja vor allem auch um die SchlagzeugerInnen, die dabei sind. Und Stella Sommer habe ich vor 2 Jahren, 24 ist die Setlist, glaube ich, datiert, in Köln gesehen im Art Theater. Und eben diesen Zettel habe ich auch dabei, auch wieder ein A4-Zettel. Heute sind wir fast bis auf eine Ausnahme im A4-Format. Schöne Serifenschrift, fett gedruckt, Setlist Köln, also die war nur dafür da. Und da steht dann an der Seite handschriftlich Phil Count, Count, Kick am Anfang, Besen, Shake, Noise, Stella, Stella, Stella, also da, wo auch die Einsätze der Sängerin am Anfang stehen. Denn auch diese Setlist habe ich vom Drummer der Band gekriegt, der da live mit dabei ist. Ich meine, auf den Aufnahmen von diesem Album, was ich gerade gespielt habe, noch nicht. 2019 war das rauskommend. Ich glaube, da ist der Drummer noch nicht in den Credits drin. Bei der Heiterkeit hat die Besetzung in den letzten Jahren ja doch hier und da gewechselt. Ich schaue gerade noch mal nach. Genau, Philipp Wulff hier noch an Schlagzeug, Percussion. Und bei der Tour 24 und jetzt auch bei den letzten Malen, wo ich es gesehen habe, ein anderer Charakter mit dabei, Garagen-Uwe lautet sein freundlicher Name, den ich an dem Abend auch gefragt habe nach der Setlist. Und Garagen-Uwe ist sehr umtriebig, der spielt nicht nur bei Stella Sommer Schlagzeug, sondern hat auch Soloprojekt und ist hier und dort eingesetzt, produziert meine ich auch, aber weil wir ja heute auf drumbetonte Musik schauen oder ich auch sehr aufmerksam die Musik zusammengesammelt habe. Ich habe noch nie so sehr aufs Schlagzeug gehört wie sonst. Spiele ich was von Garagen-Uwe. Eine Single Ballage.

eingebrannt bei mir. Und ich habe es jetzt gerade auch gemerkt, passt ganz gut zu diesem brennend heißen Wetter da draußen. Ich musste mich tatsächlich etwas zusammenreißen, keinen Hitzeschlag zu kriegen auf dem Weg hierhin mit dem Plattenkoffer. Aber ich habe es geschafft und deswegen gibt es 2 Stunden Musik. Und nachdem wir jetzt schon in Jazz-Tiefen abgestiegen sind, kommen wir jetzt wieder in andere Richtungen. Wir hüpfen heute ein bisschen durch die Musikrichtungen, sondern es geht uns vor allem um die Drums. Und jetzt leite ich das nächste auch wieder mit einem Zettel ein. Ein doch gut gealterter, bräunlicher Eco-Paper-Ausdruck. Gut mitgenommen, weil ich habe ihn mal von einem Festival mitgenommen. Wir bleiben im Sommer 2013, Brückenfestival Nürnberg. Wer es kennt, unter einer großen Autobahnbrücke. Ganz wunderbar, vielleicht gibt es das ja immer noch und jemand ist dieses Jahr dort unterwegs. Hier ein Zettel ganz oben in Großbuchstaben Mietraching, das Intro und dann folgen englischsprachige Titel. Und einen werde ich spielen, Mother's Boy. Aber erstmal löse ich noch auf, woher der Zettel stammt, denn da steht jetzt doch ein bisschen Geschichte dazu noch. Den Zettel, der ist einer von vielen, den ich von der Band habe, die heißt The Dope. Mietraching, hier tonangebend, weil bayerisches Örtchen, wo die beiden, die dieses Duo sind, die Musik entwickelt haben. Das Duo gibt es in solcher Form nicht mehr. Beide machen noch Musik. Klischeehafter, wie es sein könnte, Franz und Rudi sind ihre Vornamen. Und mit Franz habe ich mich vor der Sendung auch kurz per Nachricht und Sprachis unterhalten, weil ich mich gefragt habe, worauf hören denn Drummerinnen und Drummer eigentlich bei der Musik? Hören die anders Musik? Und das ist sicher auch, fragst du fünf, kriegst du 5 verschiedene Antworten. Und bei ihm war es auch so, ja, am Ende muss es in den Song passen und zusammenpassen. Und was ich spannend fand, war natürlich die Idee, spannende Drums sind auch die Drums, wo man mal nichts hört, wo man eigentlich was erwarten würde. Und das habe ich bei Gogo Penguin gerade gehabt. Und auch bei Mother's Boy, Toyed with an Idea, auf einer 7-Inch erschienen, auch auf einem Album. Und die 7-Inch heißt Monsters of Fuck You All. Geht's erstmal mit dem Gesang und der Gitarre los, bevor dann irgendwann das Schlagzeug einsetzt und ausbricht. Und damit ab dafür. Franz hat auch noch gesagt, man muss ja auch nicht immer die Drummer kennen und nicht die Drummer Heroes sozusagen spielen. Das mache ich heute auch nicht unbedingt. Da würden viele auf der Hand liegen. Aber trotzdem, lieber Franz, Grüße an dich, falls du es hörst. Ich habe danach einen Song. Der ist einem Schlagzeuger gewidmet und der kommt dann direkt danach.

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Ja, da verabschieden sich Grizzly Bear noch mit dem Drum-Outro von Cheerleader vom Album, das vor doch längerer Zeit erschienen ist. Ich habe das Jahr gerade nicht im Kopf, ich glaube 2008 oder 2009. Und das Cover liegt schon wieder irgendwo. Deswegen in dem Sinne direkt rein. Warum Grizzly Bear und warum Cheerleader? Nicht nur, weil ich einen Zettel dabei habe. Es ist eher, ich hatte jetzt zwischen The Dope und Grizzly Bear noch Lucas in Love gespielt. Die Kölner Band, manche kennen sie, in die Größen der Region hier ganz sicher und weit drüber hinaus. Und da widmet Björn den Song Mo Tucker. Und du wünschtest, du würdest wie Mo Tucker spielen oder du könntest wie Mo Tucker spielen oder leben wie Mo Tucker spielt. Mo Tucker, der Drummer von The Velvet Underground, mit einem doch unkonventionelleren Stil und einem unkonventionelleren Aufbau seiner Drums, der dann sozusagen zur Metapher für einen ja, anderen Weg zu leben geht. Und ich musste irgendwie, ja, es wäre naheliegend gewesen, Velvet Underground anzuhängen, aber ich musste irgendwie dann bei den Drums an Grizzly Bear zum Teil auch denken. Und deswegen bin ich hingekommen zu Christopher Bear, dem Drummer von Grizzly Bear, also auch die Künstlernamenverwandtschaft. Oder vielleicht ist es sogar der leibliche Name. Grizzly Bear habe ich auch tatsächlich einen Zettel dabei und der führt mich so ein bisschen Linkage auch in zukünftige Sendungen. Ich weiß in dem Fall noch gar nicht mehr, 2009, das ist lange her, hatte ich das auch vom Drummer, aber irgendwie der Song ist für mich wahnsinnig, ja, durch dieses tragende Drumset und das Outro irgendwie hängt so sehr von dem Getrommel ab und die Musik von Grizzly Bear generell mit allem Songwritertum und der Gitarre, aber die Drums tragen das irgendwie sehr schön und auf der Setlist in, ich glaube, einem fetten Arial Black ganz ausladend sind gut 10 Songs drauf und dazwischen steht natürlich an zweiter Stelle direkt Cheerleader. Und auf der Rückseite haben wir auch noch Notizen, die ich heute gar nicht mehr so wirklich entziffern kann. Und diese Rückseiten werden irgendwann hier bei der Sendung auch mal eine Rolle spielen, wo wir vielleicht einfach vor allem auf die Rückseiten spielen. So viel zu Grizzly Bear, dieser ja, Folk-Avantgarde-Indie-Band aus den USA. Und natürlich komme ich, wenn ich hier in Köln in einem Radiostudio über Schlagzeug spiele, um einen Menschen nicht rum, wenn ich über Schlagzeugspiel rede, Jackie Liebezeit, Ken, der Krautrock, auch da rein gehen wir heute noch etwas natürlich, aber nicht direkt über Ken und auch nicht direkt in, ja, Trommeln, sondern auch elektronische und gesampelte Schlagzeuge, die gibt es natürlich auch und ich habe mich wirklich irgendwie beim Zusammensuchen der Musik in so ein Rabbit Hole begeben und ich weiß, ich könnte 2 Sendungen dazu machen. Ich habe noch nie so fokussiert auf Drums irgendwie Musik ausgesucht und das hat wahnsinnig Spaß gemacht und ich hoffe, es macht euch auch Spaß beim Hören, auch wenn es jetzt musikalisch etwas düsterer wird, denn ich gehe über zu Portishead, Geoff Barrow, der hier die Schlagwerke gestaltet, vor allem aber auch sampled elektronisch und damit gehen wir in das Album Third. Ich glaube, es ist um dieselbe Zeit auch wie Grizzly Bear erschienen, das ich gerade spielte und der Song heißt Magic Doors, letzte Seite von der Platte und es pfeift erstmal, bis es dann einsetzt. Und ich habe schon wieder die Geschwindigkeiten, ne?

Ja, hier Portishead mit dem Song, und ich muss nochmal nachschauen, weil ich ihn schon wieder fast vergessen habe. Magic Doors. Und ich ergänze an der Stelle noch, weil tatsächlich ist an dem Song ja nicht nur Jeff Barrow beteiligt, sondern bei Magic Doors lese ich in den Credits auf dem Label auch noch ganz anderes. Nämlich, da ist auch, wenn ich das jetzt, nee, das hatte ich irgendwo anders noch gelesen, genau, Cliff Diemer macht da noch mit, also da sind noch mehr Schlagzeuge im Einsatz bei dem Song. Aber bevor wir uns hier um Kopf und Kragen reden, ich hatte versprochen, Jackie Liebezeit, warum? Weil tatsächlich Geoff Barrow ganz ausdrücklich mal gesagt hat, dass er ihn mehr influenced hat als jeden anderen Musiker und seine Kreativität und sein Ausdruck einen ganz eigenen Sound kreiert haben, der ja einzigartig waren. He was a jewel in recorded music history and his drumming will be in my head till I pass. So sagt Geoff Barrow von Portishead über Jackie Liebezeit. Und so dachte ich mir auch, ein obligatorisches Live-Recording hier in die Sendung mitzubringen, in dem Fall von Can. Setlist leider nicht in dem Fall, aus Gründen. Ich habe das Live-Recording hier 1957 live in Stuttgart. In dem Zuge auch ganz herzliche Grüße raus an Stefan vom Ratze Records. Da war ich am Wochenende endlich mal wieder in Stuttgart, ganz wunderbarer Plattenladen. Und die Platte habe ich zum Abschied damals aus Stuttgart gekriegt von Stefan. Und ich halte sie in Ehren und freue mich jetzt, sie hier in die Mitte zu legen dieser Sendung. Und in dem Sinne, ja, kleine Intermission mit Can live in Stuttgart. Die Songs auf dem Album, wie man sich's von einer Krautrockband erwarten darf, haben nicht unbedingt Songtitel. Sie enthalten Referenzen zu aufgenommenen Songs, aber Side A, hier in dem Fall Stuttgart 75 1. Ab dafür.

674FM heute. Wir gehen in die zweite Stunde und faden langsam raus aus dem Konzert von Can 1975 in Stuttgart. Ein Live-Mitschnitt, den wir jetzt eigentlich auch noch, ich glaube, knapp 2 Stunden weiterhören könnten. Aber wir haben ja noch ein bisschen vor uns. Heute geht es hier auf Lattice Sheets mit mir, Max, um Drummer und Drummerinnen, weil es gibt auch natürlich ganz großartige Frauen hinter diesem Instrument. Das Instrument, hinter dem die Setlists oft am längsten liegen bleiben, und deswegen habe ich mir das Thema heute mitgenommen. Jetzt kein Live-Mitschnitt mehr, aber eine Musikerin, die ich nicht kennen würde, hätte ich sie nicht live gesehen auf einem Festival, das hier schon öfter Thema war, das Legacy Who Festival, auch diesen November wieder in Stuttgart, das weiß ich überhaupt nicht, wir sind jetzt in Köln, und im November geht es zum Legacy Who Festival nach Utrecht. Auch einige von 674FM werden wieder da sein, ich auch. Und kennengelernt dort habe ich Valentina Margaletti. Die ist, meine ich, London-based und eine Schlagzeugerin würde ihr nicht genug tun, Musikerin, Künstlerin, die wahnsinnigen Output hat in verschiedenen Kombos. Und ich habe den Song Drum Jump ganz tonangebend mitgenommen von einer EP, die da heißt Lucha Libre. Und damit gehen wir rein. Der Bezug zu Can ist nicht ganz zufällig, aber dazu mehr, wenn das hier vorbei ist.

0: Ja, ihr merkt, wir sind heute sehr perkussiv unterwegs hier auf 674 FM bei Letted Sheets. Hier gerade mit Valentina Margaletti gehört, dem Song Drum Jab von der EP Lucha Libre. Davor länger Can live, der Drummer Jackie Liebezeit. Man kennt ihn möglicherweise, man hat den Namen schon mal gehört, und Valentina Margaletti tatsächlich hat 2017 im Can Project, also eigentlich einer Widmung an Can, mit sehr vielen MusikerInnen beigewohnt, aber tatsächlich starb Jackie Liebezeit anders als geplant, kurz bevor dieses Live-Projekt in London umgesetzt wurde. Und so stand dann auf einmal und saß Valentina Margaletti für Jackie Liebezeit oder im Sinne, im Spirit, im Geiste Jackie Liebezeits an den Drums im Barbican Center. Wir sind jetzt in etwas abstraktere, experimentellere Sphären, meine ich, abgedüst, krautige auch. Und wenn wir von Kraut sprechen, hier in Köln, dann sprechen wir nicht nur von Can, wir können natürlich auch von heutigen Bands sprechen, und das tun wir vielleicht von Spa und der dortige Drummer Jan Philipp Jansen, wenn ich es jetzt nicht ganz verkehrt habe, auch als Dumbo Tracks unterwegs und produzierend. Das habe ich jetzt aber nicht dabei, sondern ich habe ein Album dabei, das als Doppelalbum erschienen ist, zwei einzelne bei Weekend Records, wo sie mit Aiko Ishibashi, Joe Talia, Tashuhisa Yamamoto Album 1 und 2 aufgenommen haben. Joe Talia, eben auch noch australischer Drummer, der dabei ist. Und das ist für mich echt eine irre Platte. Es steckt wahnsinnig viel drin. Natürlich nicht nur das Schlagzeug, aber auch das Cover mit einer wundervollen Illustration, sehr zurückhaltend gestaltet, ähnlich wie bei Valentina Margaletti. Hier in Letter Sheets geht es ja nicht nur um Setlist, sondern es geht auch um Gestaltung von Covers. Dazu auch später nochmal mehr. Aber jetzt los mit dem Track 3, nein, 2, glaube ich.
1: 2, ja.
0: 2 habe ich aufgelegt. Vom Album 1 von Spa, Aiko Ishibashi, Joe Talia. Und ihr merkt schon, da trommelt's wieder los.

Makaia McCraven hier mit seinem Song Dream Another vom Album In These Times hier aufs Letter Cheats bei 674 FM und es geht heute um Schlagwerk, wie ihr hört, dort wo die Setlists oft am längsten liegen bleiben. Das war der Anlass, mir heute sehr viel perkussive Musik auszusuchen und ich hoffe, es macht euch so viel Spaß wie mir. Schön, dass ihr dabei seid. Der Beat zieht sich durch die Sendung und nach dem Kraut sind wir jetzt wieder ein bisschen in melodischen Jazz gewandert und gehen auch dort weiter. Makaia McCraven auf dem Label International Anthem, ein Label, das für mich so ein bisschen den Jazz geöffnet hat. Ein anderes ist hier in Deutschland ansässig, in München genauer, da wo ich war, bevor ich nach Köln kam. Und da hat mich die Band Faser und das Label Squama wahnsinnig begeistert. Ich glaube, auch das war in der ersten, zweiten Sendung schon mal Thema. Und ich lege es nicht ungern nochmal auf, denn das Schlagzeug spielt hier deswegen eine besondere Rolle, weil eigentlich haben alle MusikerInnen aus dieser Band, MusikerInnen, in dem Fall nur Musiker, auch noch Seitenprojekte, Soloprojekte und so auch der Drummer Simon Popp von Faser. Aber bevor wir auf sein Soloprojekt oder auch wieder andere Projekte eingehen, starten wir erstmal mit Faser vom Album Mara. Ich meine, das auch das Debüt, der Song White Sedan. Und während ihr das Schlagzeug einsetzt, kommt da noch ganz viel anderes dazu. Jeder Musiker mit seinem eigenen besonderen Beitrag. Faser hier bei Letter Sheets auf 674 FM.

Wir trommeln uns hier durch den Nachmittag bei Lettered Sheets auf 674 FM. Gerade mit Simon Pop, oder kurz gesagt Pop, so heißt er als Künstler, als Schlagzeuger, hier mit dem Song DIY. Und er ist Teil der Band Phase, aber macht eben auch Solo-Sachen. Und wer sich gefragt hat, wo bleiben hier heute eigentlich die Stimmen, kommen wieder. Aber gerade perkussive Klänge, und ich finde Pop vor allem ein wunderbares Beispiel dafür, dass Schlagzeug so viel mehr sein kann als nur ein Four-to-the-Floor-Beat und Trommel, sondern Trommeln sehr unterschiedlich klingen können und Percussions auch Klänge erzeugen, und das spielt er ganz wunderbar auf seinen Alben. Und nicht nur auf seinen Alben, weil jetzt habe ich wieder einen Zettel dabei. Ein Zettel von einem Konzert, den er weder mit der Band Phase noch ganz alleine gespielt hat. Da war ich gerade in München, 31. Oktober 24 muss es gewesen sein, und oder der 30. vielleicht auch. Und da war das auch ein A4-Zettel, fette Helvetica drauf geschrieben, und verschiedene Songs, manche haben Nummern davor, und die Helvetica ist, oder die, ja, serifenlose Schrift ist bei dem Label Squama durchaus auch eine gern gesehene auf dem Cover, passt auch ganz schön. Er hat die nicht alleine gespielt, dieses Konzert, sondern mit zwei anderen Drummern zusammen. Einen davon weiß ich den Namen gerade auswendig, Simon Mück, und den dritten verzeiht es mir. Sie sind als mittlerweile Pop-Drum-Trio auch mit einer Platte zu finden und weiter live spielend. Ich glaube, damals, 24, war das so eine Initiation, und da waren eben noch die Pop-Songs von ihm solo dabei, aber auch schon andere neue Stücke, die jetzt auf Platte bei Squama erschienen sind. Die habe ich noch nicht. Deswegen spiele ich noch eins von Simon, von seinem Erstlingswerk, namentlich der Song Yerba. Und der macht nochmal eine ganz andere Soundwelt auf. Die Vielfalt wollte ich jedoch ein bisschen mitbringen. Ich hoffe, ihr habt einen schönen Nachmittag mit all den Percussions. Die Stimme kommt danach zurück. Nicht nur mal.

Ja, von Yerba von Simon Popp zum Cumbia Yerba von G-Rack und die Landlöckschwister oder auch in anderer Zusammensetzung G-Rack und Los Hermanos Pachecos. Eine Band, die uns hier bei 674 FM doch sehr bekannt ist, weil sie in den letzten 2 Jahren mindestens, wo ich da war, gastierte und es auch in diesem August wieder tun wird, im Konzertraum, aber auch auf dem Blücherpark Kahnweiher. Und vom letzten Jahr habe ich noch so einen Zettel, halbe Seite, zerrissen, auf die Mitglieder aufgeteilt, Fußspuren drauf und genau der Elan, der in dieser Musik steckt und dieser Spaß. Es war jetzt ein kleiner Bruch und wir machen in die Richtung ein bisschen weiter. Wir gehen raus in die Welt mit verschiedensten Einflüssen, in dem Fall die Minu Crusaders, die aus Japan sind, aber da steckt alles Mögliche drin und in dem Sinne ganz viel Spaß mit dem Track von der Platte Echoes of Japan. Aber da echoed noch ganz viel mehr, vor allem echoen, aber die Drums und die Percussion.

Algiers, hier auf 674 FM bei Lettered Sheets. Algiers, die Band, die ich vor, boah, das ist schon ab eher 2015, 11 Jahre dann sogar. Und daher stammt der Zettel, den ich jetzt vor meinem Mikro und meiner Nase habe. Ein für mich heute der aufregendste und stärkste Zettel. Erstens war es ein irres Konzert. Wir haben ja das Thema Percussions und Drums heute und die ganze Band spielt irgendwelche Schlaginstrumente noch parallel, clappt. Es ist alles dabei. Und der Drummer der Band ab dem Jahr war dann einer, den man auch noch woanders herkennt. Wer das war, das löse ich später auf. Und der Zettel, der ist mit so Edding-Marker geschrieben, sehr schwungvoll, fast Graffiti-Hip-Hop-eske Font, erinnert mich die Handschrift. Und da steht ein Pfeil und da steht der Vorname des Drummers. Ob die Setlist vom Drummer war, weiß ich nicht. Der Frontman hat bei dem Konzert eine Zugabe gespielt, das hat er davor, glaube ich, noch nicht so viel gemacht. Es war auch die erste Deutschlandtour, meine ich, 2015. Und das ist doch mir sehr im bleibenden Gedächtnis geblieben, was da abgegangen und passiert ist. Und dieses rhythmische Klappende war ein besonderer Bestandteil davon. Und so war das heute der Fokus bei Lettered Sheets auf dem Bereich des Schlagzeugens und den Setlists, die da so gerne liegen bleiben. Vielen Dank, dass ihr mit mir durchgegroovt habt die letzten 2 Stunden. Es ist heute ein sehr warmer Tag und das merkt man auch im Studio. Hier an der Südstadt und hier in der Südstadt tatsächlich passiert auch bald ein Konzert, auf das ich mich sehr freue. Psychrock-Abend, 4.7. Ich habe gerade die Namen nicht im Kopf, aber habe ich nur reingehört. Das könnte richtig toll werden, da freue ich mich drauf. Außerdem wird es ein Banger-Riesenkonzert geben bei mir nächsten Monat. Ich fahre nach Düsseldorf zu System of a Down. Das wird ein bisschen vorfreudig. Ansonsten Melt Banana sind morgen da, Sun O. Also es knallt schon auch noch ganz schön hier im Sommer und natürlich geht es auch nach draußen. Es gibt das Evenflow Festival. Das hatte ich letztes Jahr noch nicht so auf dem Schirm hier am Tanzbrunnen. Auch wegen des eher Deutsch-Pop-Lineups dieses Jahr mit Beirut, Aldous Harding, Sophia Kennedy, Namen, die wir alle in der Sendung schon mal gehört haben. Ich freue mich wie Bolle drauf, auf diesen Juni, Juli, der heute einfach mit einem wahnsinnig sonnigen Abend endet und ich hoffe, ich konnte euch dort gut hinbegleiten oder wenn ihr es noch nachhören wollt, weil ihr zu spät wart, auf Mixcloud oder wenn ihr es auf Mixcloud hört, schön, dass ihr es auch hier hört. Nächstes Mal geht's am 6.7. hier, 16.7. ist die nächste Sendung, der dritte Donnerstag im Monat bei Lettered Sheets und ich sagte schon, bei Algiers, da ist ein Drummer dabei, den man kennt und den kennt man tatsächlich aus der Band Block Party, Matt Tong und der hat dann bei Algiers getrommelt und jetzt trommelt er wieder bei Block Party, meine ich, denn da gibt's ein neues Album, da gibt's eine neue Tour und ich habe ja, da kriege ich Backflashes natürlich zu den Indie-Years und auch das ist ein Thema, was wir nochmal spielen werden. All diese Alternative-Indie-Bands, die jetzt so 20-jährige Jubiläen haben und ich muss sagen, es gibt ein paar, die sind nicht so gut gealtert, aber die Platte hier ist wahnsinnig gut gealtert, die ich jetzt noch zum Ende spielen werde. Danach noch einen Song, den Franz mir noch mitgegeben hatte, aber ja, also der Song, wenn er dann läuft, weil irgendwie bin ich gerade irritiert, dass noch nichts kommt, aber das ist wieder mal der klassische Vorzeigeeffekt hier. Was passiert da? Tja, was haben wir da jetzt verloren, ne? Also, ich weiß schon was, jetzt habe ich es gesehen und gefunden. Da fange ich den Spannungsbogen einfach nochmal an. Genau, das Album, das jetzt kommt, Silent Alarm von Block Party, finde ich wahnsinnig gut gealtert. Und der Song, der kommen wird, Like Eating Glass, ist der erste. Steht für mich sehr für einen Anfang.
Ich verbinde damit den Anfang dieses Albums und die Drums, die Einsätze von Matt Hong. Danach gibt's noch Phoebe Bridgers als Drum-Empfehlung und des Ausbruchs von Franz. Ich hoffe, den Ausbruch erlebt ihr noch, weil danach geht's weiter mit Basti und es müsste immer Musik da sein. In dem Sinne, einen wunderschönen Abend euch allen. Viel Spaß jetzt noch mit allem, was noch kommt hier auf 674 FM und diesem Song. Es war schön mit den Drums heute.

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2: So, da bin ich wieder. 2 Monate war ich nicht hier. Es ist der 3. Donnerstag im Monat. Ich bin Basti und ihr hört meine Sendung Es müsste immer Musik da sein. Ja, wie gesagt, ich war 2 Monate nicht hier. Ich hoffe, ihr hattet einen guten Sommer. Meiner war ganz gut soweit. Und ich habe jetzt... das wird eine Sendung heute. Ich habe mir einfach Musik querbeet eingepackt. Ich habe ganz vieles da reingepackt, was mich so die letzten 2 Monate viel beschäftigt hat, was ich sehr gerne gehört habe. Da ist wirklich leider alles bei. Also wenn ihr euch jetzt auf irgendein spezielles Genre gefreut habt, da muss ich euch enttäuschen. Heute gibt's alles von elektronischer Musik bis Punk und Hardcore, ist alles dabei. Das wird auf jeden Fall wild. Ich muss mal noch gucken, wie ich das alles so ein bisschen zusammenfuckel, damit sich das irgendwie ein bisschen rund ergibt. Und wir fangen an mit einem Stück. Das Stück heißt Das Glück ist nur ein kurzes Glitzern. Von meinem guten Bekannten Thomas Bläsen, der das Label hier aus Köln Cascadesque Records hat. Und das ist ein herrlich verträumtes Stück und beschwingt uns jetzt hier locker und flockig in unsere Sendung rein. Und ich wünsche uns und euch viel Spaß in den nächsten 2 Stunden. Macht's gut. Ciao.

Jo, das war Clark, Mastermind von Warp Records. Also nicht das Mastermind von Warp Records himself, sondern eins der Masterminds, die da unterwegs ist und wirklich guten Output hat. Clark begleitet mich schon Ewigkeiten, seitdem ich elektronische Musik höre, glaube ich. Und ja, steht auch mit dem neuen Album quasi in den Startlöchern. Deswegen habe ich euch den Track gespielt. Jetzt kommt auch ein neuer Track von einem sehr begnadeten Produzenten. Der kommt aus Graz, aus Österreich. Sun People heißt der, habe ich hier auch schon ganz oft in Sendungen gespielt und hat neulich, ich glaube letztes Wochenende in Leipzig auf 10 Jahre die Frostica Records aufgelegt. Das war bestimmt eine gute Sause zusammen mit A-Fruit, die war auch da. Ja, sowas ist immer schön zu hören. Gibt es hier leider ein bisschen zu wenig im Kölner Raum, finde ich. Mal so experimentelle, bassige Musik. Ja, nichtsdestotrotz, dann hören wir es halt im Radio. So, Sun People mit In the Forest.

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1: Naja, fast. Es ist anscheinend ein neuer Jingle auf Platz 7. Ihr fragt euch vielleicht, warum spielt er jetzt so viel Pont-Saint-Hilaire? Weil der ein neues Album raus hat und ich habe mich mal noch so ein bisschen durch sein Oeuvre durchgehört und deswegen gab es jetzt zwei Stücke hintereinander. Das letzte war Back in the Business, ist vom neuen Album With the Producers, heißt das. Ich bin großer Fan von dem Mann. Der hatte damals schon so eine super, das ist bestimmt schon 2008 gewesen oder so, eine ganz tolle Platte. Ich war, glaube ich, so ja nur eine EP mit Rauda zusammen im Dubtechno geschehen. Und da bin ich damals auf den aufmerksam geworden und ich mag den sehr. Ich mag diese dubbige Stimme, die dubbige Musik und genau, deswegen davon jetzt mehr. Jetzt kommt aber was von Nikola Bugajew, heißt er, glaube ich. Ich kann seinen Namen nicht richtig aussprechen, sind viele viele Pünktchen noch über dem E und so. Ist Kanadier, der in Berlin lebt, hat dort... Ich glaube, ich weiß gar nicht, ob er dort gemacht hat, aber er hat einen Master in, ich weiß es gar nicht, minimalistischer, elektronischer Musik, irgendwie sowas, und nennt sich ja selber Dr. Techno oft. Und der hat wahnsinnig hohen Output. Der produziert, glaube ich, pro Jahr ein Album, teilweise sogar zwei. Und ich bin gerade so ein bisschen dabei, mich durch sein Werk so ein bisschen durchzuarbeiten. Und ja, da spiele ich euch einfach mal zwei Stücke davon. Das erste ist jetzt Nexus. Das wird sehr gut. Ich wünsche euch viel Spaß damit.

0: Jo, Nicolas Bougaïev, glaube ich. Chambre Noire war der Track. Les Sauvagères ist das Album dazu. Und der Track davor war Nexus von The Upward Spiral. Ist schon ein bisschen älter, das Album. The Upward Spiral. Aber ja, da hat man mal den Facettenreichtum gesehen, den er drauf hat. Wirklich von so straighten Sachen hin zu total trippy und zerstört. Genau, ich habe jetzt glaube ich noch ein, zwei elektronische Stücke. Oh, und dann switchen wir mal ein bisschen aus der Ecke raus. Ich habe jetzt noch ein Stück von Max Cooper. A Sense of Getting Closer im Pleitzel Remix. Max Cooper, ja, ist ja auch ein sehr umtriebiger Musiker, der auch einen wahnsinnig breiten Standard irgendwie fährt. Und das hier ist auf jeden Fall ein sehr schöner Track. Also der Track an sich schon ist sehr schön, aber der Remix gefällt mir sehr gut. Deswegen kommt er jetzt. A Sense of Getting Closer. Viel Spaß erstmal damit.
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Ja, Mann, ey, was ein starker Remix, den Pleitzel da rausgehauen hat. Da bleibt keine Arschbacke ruhig sitzen. Ja, so, was haben wir da noch? Es wird ja noch, ich habe es angekündigt, ein bisschen unrund. Also, wir verlassen gleich auf jeden Fall die rein elektronische Musik. Ich habe aber vorher noch zwei Tracks von Joy Orbison. Der hat mich früher schon sehr viel beschäftigt, als ich so ganz, ganz viel Dubstep und viel Bassmusik aus England gehört habe. Dann habe ich das so ein bisschen aus den Augen verloren, was da so abging. Und dieses Jahr hat er mich mit zwei ganz großen Tracks wieder rangeholt. Der eine ist Bastard, den spiele ich euch jetzt. Und der nächste heißt genau, Flight FM, der kommt gleich. Ein bisschen unterschiedliche Tracks, beide fantastisch. Wie immer hier die Auswahl. Nee, Quatsch. Gönnt euch den Joy Orbison mit Bastard. Der macht Spaß.

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1: Genau so ist es. Ihr hört 674 FM und ich bin Basti und es ist der dritte Donnerstag im Monat und das heißt, ab 18 Uhr habe ich hier zwei Stunden das Vergnügen, euch zu belästigen mit meiner Musik. Ich hoffe, die erste Stunde ist rum. Ich hoffe, das hat für zuckende Beine gesorgt. Jetzt verlassen wir so ein bisschen den elektronischen Part von neuerer Musik und kommen mal zu anderen Sachen, die mich so umtreiben. Ich bin ja da auch so ein bisschen breiter aufgestellt, was meine Interessen betrifft. Und als nächstes habe ich einen Song von euch, von dem sehr umtriebigen Baxter Dury auch, seines Zeichens Sohn von Ian Dury. Ganz, ganz toller englischer Künstler. Guter Slang, den er immer benutzt. Das ist gar nicht so einfach, sich das alles herzuleiten und zu übersetzen. Aber auch er hat ein neues Album raus. Genau, es heißt Albaron. Und ich spiele euch daraus. Was spiele ich euch denn? Ah ja, Mockingjay. Genau, das ist ein schöner Song und ich wünsche euch einen spaßigen Moment damit.

Ja, das war Craneo. Das ist ein spanischer Hip-Hopper. Der hat auch dieses Jahr ein neues Album rausgebracht, La Frontera. Und das war gerade der Titeltrack vom Album, La Frontera. Der hat 2020 hat er ein Album rausgebracht, Picknick heißt das. Das klingt wie ein verregneter Tag im Bergischen mit Nebel. Das Album suche ich die ganze Zeit auf Discogs und finde es nicht. Falls es wer hat, schickt es zu meinen Händen. Ihr kriegt dafür gutes Geld. Nein, aber auch das hier wieder ein sehr, sehr, sehr dichtes Album. Perfekt für die kommende Jahreszeit mit viel Nebel am Himmel. Und genau, da passt er perfekt rein mit diesem Album. Gut, ich habe was gefunden. Ja, so schwer war es nicht. Und zwar hat Laurent Garnier eine drei Mix Compilations rausgebracht zum Jubiläum von Fabric, von dem Club in London. Und Laurent Garnier ist ja wahrscheinlich einer der besten DJs, die es gibt, was seine Versiertheit angeht. So, er kann alles spielen, von Drum Bass zu House, geht da alles irgendwie, in einem Abend auch gerne. Und diese drei Mix-Compilations spiegeln so seinen ganzen Werdegang wieder und auf was er so für Musik steht. Und eins davon, eine Compilation habe ich mir, ist mir sehr hängen geblieben. Und zwar ist es die Ambient-lastige Version und sehr, sehr ruhig und genau, so nach Hause geht Tracks, würde ich sagen. Und daraus spiele ich euch den ersten Track von dieser Mix-Compilation, For I'll Keep You Waiting heißt der, und ist von Adriano Koch. Das ist ein weiß ich gar nicht. Habe ich mich nicht drum gekümmert, wer das ist. Genau, es ist einfach nur ein super guter Song und hört euch den mal an. I'll Keep You Waiting.

Jo, Fuzzy, Grand Lee Buffalo. Ey, ist ein Song, der ist mir, weiß ich nicht, aber vor langer Zeit schon mal wieder nochmal über den Weg gelaufen. Ja, Herbst ist da, ne? Ja, genau, so sieht's aus. Ey, Fuzzy ist von, ich glaube, 93, keine Ahnung, war ich 11. Mein Bruder hat den damals mit angeschleppt, die CD, im CD-Shop in Meschede gekauft. Genau, und seitdem ist er mir im Ohr und im Herbst immer noch ganz besonders. Jetzt kommt was von Lucy Dacus. Ich glaube, ich finde alles gut, was sie macht. Bin wirklich ein richtiger Fanboy. Und jetzt hier, der Song ist mit Hozier. Forever is a Feeling heißt die Platte und Bullseye ist der Song. Ja, einfach schön.

Ja, das war Lucy Dacus mit Hozier. Und jetzt spiele ich euch auch einen neuen Song vor. Das ist Anastasia, also nicht wie die, die es mal gab, sondern eine neue Anastasia, Enuke mit Nachnamen. Ist eine amerikanische, ja, Folksängerin und hat ihr Debütalbum, ich glaube, dieses Jahr auch erst veröffentlicht und war eins von Pitchforks Best New Music Alben dieses Jahr in dem Monat. Und ich spiele euch daraus den Track, wie heißt er denn? Villain, genau, vom Album Tether. Viel Spaß.

So, dann leiten wir den Herbst jetzt auch wirklich richtig ein. Als nächstes kommt ein Song von einer Band, die ich sehr, sehr, sehr gerne mag, die es aber leider schon ganz lange nicht mehr gibt, und zwar Gravenhurst. Gravenhurst war das Solo-Projekt von Nick Talbot, der kam aus Bristol. Hatte ein tolles Gespür dafür, wie man Rock, Indie und Folk zusammen mit so elektronischen Komponenten mischt. Und ja, ist leider schon mit 37 Jahren gestorben, vor 10, 11 Jahren, glaube ich, mittlerweile. Und mein absoluter Lieblingstrack ist Song Among the Pine. Und den gibt es auch jetzt noch, damit wir den Herbst auch wirklich klar machen, dass er da ist, und uns auch. Viel Spaß.

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1: Genau. So ist es. Radio 674 FM. Ich bin Basti und ihr hört noch die letzten traurigen 20 Minuten des Herbstbeginns hier, den ich einläute. Das gerade eben war Songs Ohio. Jason Molina ist leider auch schon tot. Auch schon, ich glaube, 11 Jahre mittlerweile. Genau. Hat davor aber ganz viel tolle Musik gemacht, wie ihr gerade hören könnt. Das war Lioness. Und jetzt habe ich nochmal so einen 8:38-Klopper von einer Band, die ist relativ neu. Lancome heißen die. Ich glaube, es sind Iren oder Schotten. Ich bin mir nicht ganz sicher. Letztes Jahr haben sie hier im Stadtgarten gespielt. Das habe ich leider verpasst. Habe ich mich auch sehr geärgert. Die machen eine ganz interessante Mischung an sehr individueller Folkmusik, würde ich sagen, experimenteller Folkmusik auch. Und ich spiele euch daraus, damit wir den Herbst auch weiter einläuten können, Go Dig My Grave. Und aus dem Album, ich weiß gar nicht, von letztem Jahr war es das, False Lancome heißt es, oder vor 2 Jahren schon. Genau, Lancome, Go Dig My Grave. Viel Spaß.

Ach, das Live-Sehen, das hätte bestimmt Spaß gemacht. Naja, ich hoffe einfach auf ein neues Album und auf einen neuen Besuch in Köln. Genau, das war Lanko mit Go Dig My Grave. Ich war am Montag, war ich im Gebäude 9, meiner absoluten Lieblingslocation neben dem 674 FM Studio. Und habe mir die Notwist Pocket Band angehört. Notwist ist eine meiner Bands, die mich mein ganzes Leben, glaube ich, mittlerweile begleiten. Oder seitdem es die gibt, höre ich sie. Und ich war ganz angetan, als ich das gelesen habe, dass sie so in reduzierter Besetzung auftreten. Die waren nur zu viert auf der Bühne. Beide Brüder, ein Schlagzeuger und noch ein weiterer Keyboarder, glaube ich. Und sie haben nur Songs der ersten drei Alben gespielt. Und das ist natürlich ganz interessant, weil der Werdegang von Notwist sich ja auch wirklich abgefahren verändert hat, muss man sagen. Das erste Album ist so Hardcore, Post-Punk, Punk-mäßig und das wurde dann immer experimenteller und immer weiter rausgestreckt, die Möglichkeiten. Dann kam Konsole ja noch irgendwann dazu und dann wurde es nochmal alles ganz anders. Und das hat mir sehr viel Spaß gemacht. Es war ein sehr schönes Konzert, obwohl sie Incredible Change of Our Alien nicht gespielt haben, was ich ihnen auf jeden Fall vorhalte, falls ich sie mal kennenlerne. Nichtsdestotrotz gibt es jetzt vom Album Shrink den Titelsong Shrink. Und hört alte Notwist-Sachen, das ist immer gut.

So, das war nochmal Fugazi mit I'm So Tired. Der Song, der mein Leben beschreibt. Ich hoffe, ihr hattet Spaß mit dieser zum Schluss recht düsteren, traurigen Sendung. Ich habe jetzt noch einen Song, der ist von Betteroff zusammen mit Paula Hartmann, die nuschelt das so schön dahin, dann, was sie gleich singt. Ich hoffe, ihr hattet Spaß. Wie gesagt, nächsten Monat bin ich auch wieder hier, dritter Donnerstag, 18 Uhr. Es müsste immer Musik da sein. Ich bin Basti und man hört sich bestimmt dann nochmal gerne. Macht's gut. Ciao.

0: Yes, yo.
1: Das ist Mash It Up Radio Nummer 93 hier bei 674 FM. Mein Name ist Daferva.
0: Ich bin Alo.
1: Yes.
0: Ihr hört El Combo Suprema, Goza el Ritmo.
1: Motto der Show für heute, Goza el Ritmo, genießt den Rhythmus. Habt viel Spaß, wir kommen langsam rein, haben ein gemischtes Potpourri mitgebracht von neuen Releases, brandneuen Releases, die heute rausgekommen sind, unter anderem Tony Quattro geht in die Clubby-Richtung, eher am Ende. Haben eine tolle Compilation von Mr. Bongo mit Boogie, Soul, Brazilian Funk. Anne hat ein paar Schätze mitgebracht. Diverse Künstler und Künstlerinnen. Mash It Up Radio. Genießt die Show. Kommt erstmal rein.

Wunderschön davon, Song von Anita, glaubt man gar nicht, die ist ja sonst so banal. Dich Grasa vom neuen Album Equilibrio. Wen es interessiert, checkt ab. Equilibrium, das neue Album von Anita hier beim Mashup Radio 674 FM.

Ihr hört 674 FM, Mash It Up Radio. Das ist Mokka, Sängerin aus Oakland. Afroamerikanische Roots und mexikanische Roots. Blexicana, wie sie sich selber nennt. Das ist Musik von ihrem aktuellen Album Exclusiva. Gerade rausgekommen, richtig schönes Ding. Sie mischt darauf R&B, poppige Elemente, ja, mit Regional Mexican Music, sprich Banda, Mariachi, Cumbia, Norteño, Corridos. Und es passt richtig nice. Deswegen hören wir noch einen, wir hören den Titeltrack Exclusiva Mokka. Viel Spaß.

Mi Bim Bim Bom Bom Que Se Sepa kennt ihr sicherlich aus vielen anderen Versionen. Diese hier ist von Orquesta El Sabor de Nacho. Diesen Track wurde gefunden auf der Mr. Bongo Record Club Volume 8 Compilation. Ist gerade rausgekommen. Sind tolle, schöne Schätze drauf. Von Brasilien nach Lateinamerika, also Hispanoamerika. Unter anderem ein paar Funknummern. Und ich habe noch einen Track mitgebracht, noch zwei Tracks von dieser Compilation, damit ihr ein bisschen das Repertoire schnuppern könnt. Dieser Track nennt sich Step One, ist nur auf dem Digital Release drauf und ist von Third Army.

Ihr hört Mash It Up Radio. Das ist Tatjana Jane. Mit Sounds von ihrem aktuellen Album Discordia, würde ich sagen, dass man das so ausspricht. Produzentin, ich glaube mit Roots im Kongo. Ich kann mich aber auch vertun. Jedenfalls richtig geiles Album, richtig nice produziert, geht wirklich einmal durch den Garten. Und deswegen hören wir auch noch einen Song. Jetzt Tatjana Jane, Deck for Right.

Mash It Up Radio. Aziz Concrete, Law Riders, Siba Sound System Number 2. Playlist im Anschluss an die Sendung.

Tracks vom neuen Tony Quattro Mixtape quasi. Ist eine Fortsetzung von seinem ersten Mixtape, das hieß We Made It Far, das heißt We Made It Farther. Kam heute raus, kriegt ihr auf Bandcamp, Tony Quattro. Sind auf jeden Fall dope Clubmixe, dope Clubblends und Remixe drauf. Kann ich jedem empfehlen. Tony Quattro, wunderbarer Produzent mit vielen geheimen Waffen. Ich spiele danach noch einen Track von ihm und noch einen vielleicht, weil dieses Mixtape absolut göttlich ist. Ihr hört Mashup Radio 93. Ich hoffe, ihr habt Spaß. Wir sind hier bei Sexy 4.

Ihr hört die Mash It Up Radio Show. Auf 674 FM. Das ist Yassin Nana. Modern Pop from Mauretania. Aufnahmen zwischen 1984 und 1989.

Yo, ihr hört Mash It Up Radio Nummer 93 bei 674 FM. Hier im Hintergrund läuft Sio, Sängerin aus Südafrika, von ihrer neuen EP Somewhere. Ich finde, sie klingt unheimlich nach Erykah Badu und ich freue mich, dass aus Südafrika extrem viel coole Musik kommt in alle Richtungen und Housey sowieso immer, aber hier eben mit diesem, ja, 90s Erykah Badu Touch. Gleichzeitig möchte ich euch den anderen Track hier reinschieben.

Ihr hört die Mashed Up Radio Show Nummer 93 hier bei 674 FM. Wir haben gehört Santos mit einem Remake von Destiny's Child. Das hier ist Unique, Mile High Club, neuer Track, erschienen bei Local Act.

Das ist Clap Clap, den hatten wir schon zu Gast. Bei uns auf der Party damals im Subway. Was für ein Abriss. Der hat tatsächlich vor ein paar Monaten schon eine neue EP rausgebracht. Mir ehrlich gesagt ein bisschen durchgegangen. Richtig nice aber. Blue Rain heißt der Song, Reloved, die EP, Clap Clap.

Ihr hört Mash It Up Radio. Das ist Tinica, Produzentin aus Australien. Und dieser Track ist mit drauf auf einer Compilation, die Funky Adjacent heißt, Volume 1. Richtig nice, richtig dreckig. Ich glaube, am Anfang war auch eine kleine Flöte dabei. Das war wahrscheinlich für mich das Verkaufsargument. Do It heißt der Track.

Ihr hört Mashed Up Radio hier mit Los Dutis aus Monterrey, Aura Cumbiera. Die zwei Jungs haben sehr viel EDM produziert in ihrer Vergangenheit, sind älter geworden, ein bisschen deeper, immer noch ravey, aber deeper. Wir sind quasi auf dem amerikanischen Kontinent. Wir fliegen jetzt aus Monterrey mit dem Flugzeug Richtung Venezuela. Dort hat ein Street-Künstler hat dort für mich das Salsa-Album des Jahres rausgehauen. Die Rede ist von Neutro Shorty, der ein grandioses Salsa-Album aufgenommen hat. So in die Fußstapfen von Oscar de Leon treffen will wahrscheinlich, aber hat auch eine Kollabo auf dem Album. Ich spiele jetzt mal drei von den Songs, die mir gut gefallen haben. Und ja, Salsa, Medley, Neutro Shorty hier bei Mash It Up Radio 674 FM.

Neutral Shorty, Gilberto Santa Rosa bei Mash It Up mit Consejo vom neuen Album. El Album de la Salsa, Neutro Shorty, wird ein super Album. Den Sommer durchgedudelt, wahrscheinlich auf jeder Latin- und Salsa-Party. Aber wir feiern es jetzt schon im Radio 674 FM, Mash It Up Radio Nummer 93 im Endspurt mit Salsa Fieder, Fieber. Einer geht noch, einer geht noch. Ich habe gesagt, drei Stücke von diesem Album nehmen wir mit.

0: Yo, das ist Bonge Siwe Mabandla mit Sounds von seinem aktuellen Album Digubani. Daniel, so heißt es.
1: Bissle traurig auch, gell?
0: Bissle.
1: Aber schön, schöner Abschluss. Herr Up Radio, wir haben uns gefreut. Wir sind nicht geschmolzen im Studio.
0: Hier gibt's eine Klimaanlage.
1: Actually.
0: Who would have thought?
1: Und ja, wir sagen bis nächstes Mal. Im Juli.
0: Bis zum nächsten Mal. Hast du dir den Termin aufgeschrieben?
1: Noch nicht.
0: Wann sind wir dran?
1: Immer dritter Donnerstag im Monat.
0: Aber welcher ist denn?
1: Müsst ihr selber gucken.
0: Playlist, wann laden wir die Sendung hoch?
1: Nächste Woche.
0: Realist. Da findet ihr die dann komplett. Und wir hören einfach noch einen Song von Bonge Siwe Mabandla aus Südafrika. Von seinem wunderbaren Album Ndingubani. Der nächste Song heißt Kude.
1: Macht's gut.
0: Hade. Kude. Tschüssle.
1: Kude.

0: Gott, jetzt werde ich knallrot hier hinter meinem Mikrofon. Vielen lieben Dank.
1: Herzlichen Dank an unsere Gäste. Ja, liebe Hörerinnen und Hörer da draußen, Sie sind immer noch richtig bei Domchor. Wir haben Geburtstag.
0: 2 Jahre gibt es uns jetzt.
1: Und, kaum zu glauben. Du hast dich gar nicht verändert, Mac.
0: Du dich auch nicht. Ich glaube, unsere Frisuren sind sogar gleich geblieben.
1: Ja.
0: Haha. Aber wir wollen uns heute gar nicht allzu sehr mit uns selber befassen. Das tun wir eh schon oft genug. Sondern wir haben nicht nur zum Ständchen singen Gäste hier, sondern Gäste, die auch etwas verkörpern. Beziehungsweise, ja, die können sich jetzt erstmal vorstellen. Wir fangen mal an. An der linken Seite von mir aus gesehen.
2: Ja, hallo. Hier ist die Fenia. Wir sind Dogs Out. Wir sind heute mit Gitarrist Drowsy hier und Bassist Jason. Wir kommen aus Köln und Essen mittlerweile. Ja, wir freuen uns hier zu sein. Danke für die Einladung.
0: Danke, Dogs Out. Und auf der anderen Seite?
3: Hi, this is Plus Minty here, represented by me, Selina, die Sängerin, und Hani, unser Gitarrist.
0: Hi.
3: Ja, und wir kommen aus Ehrenfeld natürlich.
0: Natürlich. Wir haben uns heute ein bisschen natürlich mal wieder gerne dem Thema verschrieben, Female Power on Stage, aber natürlich nicht nur, sondern wir haben hier auch zwei Bands aus Köln, die jung und aufstrebend sind, die also noch nicht so lange auf den Bühnen stehen, die aber vielversprechendes Material, wie wir finden, produzieren, die tolle Konzerte machen und ja, die uns noch eine ganze Menge heute zu erzählen haben. Aber deswegen spielen wir auch erstmal Musik von denen. Und wir fangen mal an mit Plus Minty. Nils, du hast den Plattenspieler geladen.
1: Mhm.
0: Schieß mal.
1: Ich fahre das Band ab.

0: So, jetzt wissen alle, wo sie dran sind. Also nicht nur hier im Studio, sondern auch hier draußen an den Radiogeräten oder Computern. Wir haben zuerst gehört Ehrenfeld von Plasminti, von ihrem Debütalbum, was glaube ich auch nur Plasminti heißt. Und Crybaby, den Titelsong der gleichnamigen EP von Dogs Out, direkt hinterher. Beides großartige Stücke, beide sehr unterschiedlich auf ihre Weise und doch mit vergleichbarer Energie, würde ich sagen. Das ist jetzt meine steile These, die ich hier in den Raum werfe. Und da gebe ich erstmal das Mikrofon an Selena. Oh. Ehrenfeld, der Titelsong oder der Song,
1: ja.
0: Der Opener.
1: Ja.
0: Was steckt dahinter?
1: Ja, da steckt dahinter meine Wut. Ich habe es satt mit der Gentrifikation meiner Nachbarschaft. Ich will, dass die Sachen so bliebe, wie die waren. Und dass es nicht so ändert. Und darum geht es in das Leben.
0: Gentrification, yes. In Köln ist ein übles Thema.
1: Es ist.
0: Und deswegen wollen wir auch Olympia, damit es noch schlimmer wird.
2: Okay. Aber leider hat die Bevölkerung ja auch dafür gestimmt.
1: Ja, aber die nicht hier wohnen. Ja. Also wirklich.
2: Das stimmt. Oder zumindest da, wo man dann nicht mit den unmittelbaren Auswirkungen zu tun hat. Ja, interessant, dass Ehrenfeld immer so als Motiv auch herhält für die Gentrifizierung. Es gibt nämlich mehrere Bands aus Köln, die genau Ehrenfeld dann so als Beispiel nehmen oder sogar Songs mit dem Namen haben, um diese, sagen wir mal, Entwicklung zu beschreiben.
0: I Hate Ehrenfeld von Kampfsport zum Beispiel.
2: Genau, oder auch Ehrenfeld von Keine Ahnung.
0: Okay. Und Crybaby von Dogs Out, das hörte sich sehr, sehr emotional, teilweise auch wie eine Schimpfkanonade an. Was steckt dahinter?
3: Ja, da hast du richtig gehört. Erstmal geiler Song von unserer Partnerband hier. Ja, genau, also Crybaby beschreibt halt eine männliche Person, die ja, die ganze Zeit davon redet, wie toll sie doch ist und dass man sich mal ein Beispiel daran nehmen könnte, aber im Endeffekt steckt nichts dahinter und dann wird rumgeheult, weil man doch keine Aufmerksamkeit bekommt von seinem Umfeld. Und ja, also um es kurz zu halten, es geht halt einfach um Männer, die ganze Zeit nur prahlen, aber nichts dahinter ist.
0: Ja. Toxische Männlichkeit sozusagen.
2: Ja, Schwartlappen, sagt man
0: auch. Genau, Schwartlappen, Großmauljäger haben wir auch gerne gesagt früher. Was mir auf jeden Fall aufgefallen ist, bei beiden Stücken ist die stimmliche Varianz bei den beiden Sängerinnen. Also erstmal klar, das sind natürlich Oktaven, da komme ich sowieso nicht hin. Der Nils vielleicht eher, keine Ahnung. Ja, aber das hört sich so an, als hättet ihr nicht zum ersten Mal gesungen.
1: Nö. Jeden Morgen unter der Dusche.
3: ja, also ich habe, wie gesagt, das ist auch mein erstes Bandprojekt. Ich habe davor noch nie irgendwie Vocals, technisch irgendwas gemacht, aber...
0: Nimmst du Unterricht?
3: Nee, auch nicht. Ich habe es vor, weil ich glaube, man kann immer irgendwas verbessern und vor allen Dingen halt auch schützen in den Stimmbändern. Aber bis jetzt habe ich das alles so selber versucht, mit YouTube-Videos, wie man es halt kennt. Aber auch da ist es schwer, weil es gibt nicht so viele Female Vocalists, die einem dann im Internet zeigen können, wie es funktioniert. Und es gibt auf jeden Fall deutliche Unterschiede bei den Vocal-Techniken für Frauen. Oder halt für, ja, doch.
0: Da bin ich totaler Laie. Ich habe keine Ahnung von sowas. Aber Selena, du kannst schon auf eine längere musikalische Karriere blicken.
1: Ich habe mit vielen Bands mitgewirkt. Ich weiß, ob man das Singen nennen kann. Ich habe auch viele Funktionen in einigen Bands gehabt. Erstmal muss ich sagen, ich finde deine Stimme super. Ich finde es großartig, wie du da reingehst und diese, auch in der Chorus von dieser jämmerlichen piece of shit. Und dann, boah, das finde ich super. Super. Ich bin, ja, es ist wirklich schön. Ja, ich habe ja in ein paar Bands gespielt. Letzte Band vor Plasminti war auch mit Honey, der auch hier neben mir steht, war Rex King. Das hatte richtig Bock gemacht. Das war auch hier in Köln, sonst in den USA. Ich komme aus ursprünglich aus Washington D.C. und hatte das Glück gehabt, dass ich den Alter habe, dass ich sehr aktiv war in den 80er, spät 70er in dieser Hardcore-Szene war in D.C. und durfte ganz viel mitmachen unter einmal habe ich Bass gespielt bei den Nike Chicks und dann habe ich gesungen in die Band Sybil in Bubble. Genau.
0: Hast du davon noch Aufnahmen eigentlich?
1: Ey, ich schwöre, also I wrote all the chicks. I wrote all the fucking chicks. And everyone's like, oh, you gotta ask Mary, you gotta ask Mary. Ja, sie will mir was zukommen lassen, habe ich nicht. Aber ich habe mir versprochen, dass wenn ich endlich was habe, schicke ich dir direkt Mac.
0: Ja, okay.
1: Weil ich weiß, irgendwo digital haben wir was. Aber es ist ganz viel auf Kassetten. Das war wirklich pre-digital age. Also wir haben noch Telefone und Anrufbeantworter und ein Pager war Hightech. Also so war das, ja.
0: Aber wenn du in den 80ern in DC, Discord-Zeit, Minor Threat, Government Issue und diese ganzen Bands fallen mir da ein, wenn du da aufgetreten bist, war das nicht auch noch extrem seltener als heute, dass überhaupt Frauen in der Szene auf der Bühne waren?
1: Ja. Ja, das war so. Und gerade wo wir angefangen haben, wir hatten vorhin gesprochen, wo wir angefangen haben aufzunehmen hier in den Show, wie ich zum ersten Hardcore-Konzert gegangen bin. Ich war ganz jung, ganz hart und kannte keine. Und du stehst in die Ecke und dann nach ein paar Shows, du merkst, andere Mädels, die da in die Ecke stehen. Und irgendwann mal haben wir uns verbunden und wir haben die Chicks gegründet, weil wir haben gedacht, wir sehen die Frauen. Wir sehen nie Frauen und wir waren wirklich sehr schlechte Musiker. Wir haben einen Hut genommen mit Zettel und jeder hat seine Rolle raus auf dem Zettel aus dem Hut rausgehen. Und somit haben wir angefangen, einfach nur, dass wir auf die Bühne kommen. Es ging nicht für uns aus, wirklich Musik zu machen. Es ging, dass wir Shows veranstalten, dass wir einfach uns präsent machen, dass wir da sind. Genau.
0: Sichtbarkeit sozusagen.
1: Sichtbarkeit,
0: ja.
1: Genau.
0: Ja, heute ist immer noch kein Zustand erreicht in der Subkultur, wo man von Pari sprechen kann. Aber wenn man jetzt schon lange auf Hardcore- und Punkrock-Konzerte geht, dann sieht man definitiv, es gibt eine Bewegung. Also es tut sich was. Sowohl vor der Bühne als auch auf der Bühne. Deswegen haben wir ja auch unter anderem Dogs Out eingeladen. Ihr seid sozusagen beispielhaft auch für andere Bands, ne, wo mittlerweile Frauen oder diverse Personen daran beteiligt sind. Nicht nur in den Vocals, sondern eben auch in der Instrumentierung. Ne? Also es spielt im Prinzip eigentlich keine Rolle mehr. Ne? So, und so sollte es ja eigentlich auch immer gewesen sein. Aber nichtsdestotrotz gibt es ja trotzdem, wir kennen ja alle die sozialen Medien, immer noch irgendwelche blöden Kommentare. Ne, die, ich habe gerade im Kopf zum Beispiel Prison of Hope, Hardcore-Band aus Stuttgart, die von einem männlichen Sänger auf eine Frau gewechselt sind und sich dann teilweise in Social Media schrecklichste Kommentare haben anhören müssen. Ist euch sowas auch schon mal begegnet?
3: Also uns direkt ist das nicht passiert, zum Glück. Was uns halt leider häufiger passiert ist am Anfang, war, dass wir eine Quotenband waren für viele Lineups. Also wir haben oft gehört bekommen, ja, wir brauchen noch eine Flinterband oder eine Female-Fronted-Band und deswegen haben wir euch eingeladen. Hört man dann auch immer erst auf den Konzerten selber, weil sonst wäre man nicht gekommen. Und das, ja, es ist halt, es tut halt weh irgendwo, weil man sich denkt, ja, ey, wir sind halt nicht nur eine Female-Fronted-Band, sondern wir sind halt eine gute Band. Ja, aber ansonsten, tatsächlich ist uns noch nie irgendwas Negatives zugespielt worden, auch nicht auf Social Media oder so. Ja.
0: Ja, da tut sich hoffentlich was in die richtige Richtung. Ja.
1: Ja. Ich denke auch, weil es ist die Frage vom Gender oder Gender Identification heutzutage, ich stelle das in Frage. Ich glaube, in unserer Generation, man hat es, ich weiß, es gab es Frau und Mann, natürlich gab es schwul, aber wir hatten ja kein Queer. Es war alles so, es war da, aber man hat es nicht angesprochen. Aber ich glaube, dass das jetzt so ein großes Thema heutzutage ist. Ich hoffe, dass es selbstverständlicher wird. Ja. Na, weil man kann auch fluid sein. Das heißt, also am Dienstag bist du ein Mädchen, dann Donnerstag irgendwie bist du ein Mann. Also ich hoffe, dass wir gar nicht mehr diese thematisieren müssen. Ja. Aber es ist aber sehr spannend. Also wenn man überlegt, das war 1980 und wir sind jetzt in 2026 und wir müssen das thematisieren in eine Subkultur.
0: Mhm. Ja. Also,
1: ja, it's crazy.
3: Ja. Aber doch mal Respekt an euch, dass ihr das früher als Frauen so durchgestanden habt und da wirklich gesagt habt, wir haben jetzt den Mut, wir nehmen den Mut zusammen und machen einfach eine Band. Finde ich richtig geil. Okay,
0: danke. Wenn ich mir die ersten Konzerte ins Gedächtnis rufe, auf die ich gegangen bin als Teenager, ne, das war so Anfang der 80er, ne, so 82, 83 rum, die waren extrem von Gewalttätigkeit zum Beispiel geprägt. Da waren fast nur Typen. Ne, und die Frauen, die standen, wenn es welche gab, so quasi irgendwie in die Ecke gestellt und haben versucht, möglichst nicht aufzufallen. Oder waren die Freundin von irgendjemanden. Da kannte man auch den Namen nicht. Das war die Freundin von. Ne, und das war so toxisch diese ganze Atmosphäre, die es damals gab. Also ich hatte auch immer Schiss, dass ich aufs Maul kriege, weil ich so klein war und so jung und alles. Dass es da, also ich kann mir gar nicht vorstellen, wie mutig man sein muss, um sich da hinzustellen. Denn ich glaube, bei euch die Szene in Washington, genau wie in anderen Städten in den USA, war ja auch nicht unbedingt so brav. Ne? Also da ging es ja auch schon zur Sache bei den Konzerten.
1: Jein, also ich glaube, DC ist besonders. Also gerade eben DC Hardcore ist besonders in dem Hinsicht, wir haben diese ganze Straight-Edge-Geschichte und man muss verstehen, wir waren anders als die anderen Punks. Ne? Aber DC ist eine kleine Stadt, eine wohlhabende Stadt, eine sehr gut gebildete Stadt. Und so war die Majorität die Leute in der Szene. Das waren nicht wie in New York, wo du wirklich mal Leute hast, die wirklich auf die Straße gelebt haben. Oder in England, das war ganz anders. Es war mehr, wir waren gebildete Kinder, die was sagen wollten. Also vielleicht hatten wir ein bisschen mehr Toleranz oder ein bisschen ja, so vielleicht ein breiterer Horizont, was das angeht. Aber Frauen, nicht desto trotz, Frauen wurden nicht richtig hundertprozentig ernst genommen.
0: Ja. Ne? Ja, ich denke da auch an die zweite Linie, ne, wenn wir uns gucken, wer macht Studios, ne, wer macht Labels, ne, wer produziert, wer lädt zu Shows ein, ne, wem gehören die Venues, wo etwas stattfindet. Das sind ja dann doch fast immer Typen.
2: Mhm. Aber ich kann mir nicht vorstellen, dass es Frauen so dann gar nicht gab, weil es gab immer zum Beispiel Fanzines, es wurden Fotos gemacht und alles, was so einer Szene gehört. Ich glaube, da waren doch bestimmt Frauen auch irgendwo beteiligt. Macht dich das denn manchmal rückblickend wütend, wenn es jetzt um diese Dokumentation geht?
1: Wir waren beteiligt. Ja. Ich habe ein Fernsehen rausgebracht. Ich habe Shows veranstaltet. Das war die ganze Idee hinter den Nike-Chicks. Du willst uns nicht spielen lassen? Wir organisieren jetzt eine Show. Wir haben jahrelang Shows, wir haben irgendwann mal gar nicht mehr gespielt oder wir haben als Headliner gespielt. Aber wir haben Shows veranstaltet, damit wir spielen konnten. Weil natürlich ist es so ein 930 Club, die würden uns nicht buchen, ne? Da waren wir zu schlecht. Also würde ich auch uns nicht spielen lassen. Aber aber das war so, haben wir entgegengewirkt. Ich glaube, da waren andere Frauen, aber ich glaube, ich habe das nicht so als. Ich fühlte mich nicht unter einen Stein gebuddelt. Es war so, okay, ich sehe keine. Können wir es gebrauchen, jetzt machen wir das.
2: Aber wenn man so die Dokumentationen ansieht über Hardcore, gerade so aus der Ecke Washington, da sind ja auch immer wieder die gleichen Personen, die dann befragt werden und zum, weiß ich nicht, 50. Mal erzählt dann Ian McKay von, weiß ich nicht, Minor Threat.
1: Ja, das ist, was die Leute hören wollen, ne? Also Minor Threat war super bekannt und letztendlich, ich glaube auch, also wenn man überlegte, ihn, der war so involviert in so viele Sachen mit Discord und das war auch wiederum, das ist auch ein anderes Thema, das ist so ein bisschen die Splitter von der DC-Szene, weil irgendwann mal war so nahm, ich finde, mein Empfinden war so nachdem das Minor Threat auseinandergegangen sind und Sachen wie Rites of Spring kamen, das war ein ganz anderes Thema, die haben sich so ein bisschen so gesplittet, weil es fing an, wir fingen an mit unseren eigenen Shows, wir haben die anderen Szenen angeguckt, in New York oder even Baltimore, Philadelphia, Los Angeles und hast gesehen, was die gemacht haben, Minor Threat hat das quasi in DC oder diese Clique und irgendwann mal kamen mehrere Leute dazu und dann hat sich so ein bisschen von dieser Straight Edge intellektualisierte Punks so richtige Sif-Punks, also gab es eine breite Palette. Und ich glaube, deswegen die Leute, die Saladays und sowas und Bernie DC rausbringen, das sind alle, das ist Amy Pickering, das war die Freundin, die langjährige Freundin von Ian McKay. So ist klar, er wird gefragt. Jim Saar ist auch hinter ihnen gegangen. Also das sind die Leute, die wir geschaut haben, damals als kleine Kinder, weil der Jim kenne ich, da waren wir vielleicht 13 oder 14, wo wir uns kennengelernt haben, der macht die ganzen Fotos und sowas. Und ich glaube, der hat auch einen Film verfasst. Hat der auch Saladays gemacht? Ich weiß es nicht mehr ganz genau. Auf jeden Fall, ich glaube, das sind die Leute, wo geschaut haben, dachte, oh, die sind ja, die machen das richtig.
0: Ja, die Kölner Hardcore-Szene hat ja auch so etwas ganz Eigenständiges an sich. Zumindest habe ich den Eindruck so. Ne? Als ich das erste Mal auf Konzerte mit den Kölner Bands gegangen bin, das war kurz nach dem Lockdown, nach der Corona-Zeit, da habe ich meinen Augen nicht getraut, weil ich stand vorm Tsunami-Club, draußen waren es 50 Grad, drin waren es 70 Grad und ich kannte keine Sau, die da rumstand, was schon mal ungewöhnlich ist, weil ich komme aus dieser Stadt und ich war nie weg und ich gehe, seitdem ich Teenie bin, auf die Punk- und Hardcore-Konzerte. Auf einmal waren da alles Leute, die ich noch nie gesehen habe und die gingen ab wie Zäpfchen und sangen bei jeder Band vom ersten Ton an mit. Und ich dachte auch, ich, um mit Selena zu sprechen, ich lebe unter einem Stein und habe irgendwas nicht begriffen. Und im Laufe der Zeit kriegt man so mit, aha, da hat sich ja richtig so ein ganzes, ja, so ein ganzer Park mit unterschiedlichen Gewächsen gebildet, die aber alle so ineinander arbeiten.
4: Ja, also ich glaube, das Problem ist, dass Köln einfach nie eine richtige Hardcore-Szene hatte, bis kurz nach Covid. Das war immer so, also ich bin jetzt seit 12 Jahren dabei und Köln war immer so eine Stadt, die mal Bands hatte, die mal, also jetzt spezifisch Hardcore, ne? Mhm. Also Punk ging ja in Köln schon immer. Das war irgendwie immer so ein Selbstläufer, allein, ne, mit dem Bauwagenplatz, mit dem AZ, was ja sehr lange sehr viele Shows veranstaltet hat. Aber so Hardcore selber war halt einfach nie das Ding. Und ich glaube, diese ganzen Kids, die in der Covid-Zeit zu Hause gesessen haben und diese ganzen Bilder gesehen haben aus, ne, hier Hate 56, die ganzen US-Show-Videos, Daylight-Shows, waren super begeistert und wollten dann halt ihren eigenen Scheiß starten. Ältere Hasen waren dann auch, ne, oh ja, okay, Kids wollen wieder Shows machen, Kids wollen wieder auf Shows gehen, wollen wieder Hardcore machen. Geil. Ne, dann passiert jetzt endlich was, vor allem Covid wieder geliftet, es gibt keine Lockdowns mehr, ne, du kannst wieder Konzerte veranstalten, auf die mehr als 5 Leute kommen können. Und natürlich läuft das dann, ne? Von Hate 56, die ganzen US-Show-Videos, Daylight-Shows, waren super begeistert und wollten dann halt ihren eigenen Scheiß starten. Ältere Hasen waren dann auch, ne, oh ja, okay, Kids wollen wieder Shows machen, Kids wollen wieder auf Shows gehen, wollen wieder Hardcore machen. Geil. Ne, dann passiert jetzt endlich was, vor allem Covid wieder geliftet, es gibt keine Lockdowns mehr, ne, du kannst wieder Konzerte veranstalten, auf die mehr als 5 Leute kommen können. Und natürlich

0: vielleicht 10, 15 Leute. Das war eine gute Show, wenn dann in Deutz im Jugendzentrum dann mal 10, 15 Leute da waren und ne, das war dann die Hardcore-Show. Oder im AZ, wenn dann mal hier die ersten Slope-Shows oder Kids Insane etc. ne, dann mal nach Deutschland gekommen sind und dann im AZ gespielt haben. Da waren 30, 40 Leute da. Das war crazy. So, also wir sind jetzt gerade in einer echt krassen Ausnahme und in so einer Neuzeit für Kölner Hardcore. Ja.
1: Ja, so in den Nullerjahren, da gab es etwas mehr Bewegung. Da gab es auch größere Shows und auch mehr Bands, die zusammen was organisiert haben. Ja, also das kann ich da noch ein bisschen gerade rücken. Aber du hast schon recht, da gab es eine Lücke. Und vor allen Dingen, was mich besonders beeindruckt, ist ja das Netzwerk, was sich gebildet hat. Ne? Da gibt es ja jetzt nicht nur so viele Bands in Köln, sondern es gibt Labels, es gibt Leute, die euch produzieren. Ihr arbeitet künstlerisch zusammen, also so das Covergestaltung, zum Beispiel Artwork für Poster, ja, für T-Shirts. Ne? Es gibt extra dieses PI, Screenprinting, also Merch-Produktion, ja, und so weiter. Das ist ja richtig, ja, im Prinzip wie eine kleine Stadt, die ihr da gebaut habt.
0: Ja, auf jeden Fall.
1: Wie muss ich mir das als Außenstehender vorstellen? Ist das so, wie entwickelt sich sowas?
2: Also ich kann mir halt vorstellen, dass ein Mindset mit Subkulturgedanken wichtig ist und dass es mittlerweile wieder ein bisschen bei den Leuten ankommt, weil gerade nach Covid haben die Leute vielleicht gemerkt, ey, ich muss was machen in meiner Freizeit, ich habe Bock, was zu tun. Und in der Subkultur hast du halt einfach die Gelegenheit, dich selber komplett auszuleben, das zu machen, was du möchtest, ohne dass du irgendwie ausgegrenzt wirst dafür. Oder du findest auf jeden Fall Leute, mit denen du was machen kannst. Und ich glaube, auch seitdem gibt es viel Support für Leute, die was Neues anfangen. Es gibt super viel Support für neue Bands. Also ich glaube, Hardcore ist mit einer der dankbarsten Szenen mit Punk, wo du eine Band gründen kannst. Und auf einmal hast du halt 5 Showanfragen, obwohl du, keine Ahnung, dich kennt halt eigentlich niemand. Dazu gibt es super viele Kollektive, die auch einfach Shows buchen. Man kennt die Leute hinter den Shows gar nicht so krass, aber es machen einfach Leute was, die haben Bock. Und jedes Mal, wenn du auf der Bühne stehst oder auf ein Konzert gehst, hörst du halt die Leute auf den Bühnen schreien, macht Sachen, macht DIY, bucht was, besucht Shows, macht eine Band. Also die Leute haben Bock. Wenn eine neue Band da ist, sagt man nicht, oh mein Gott, schon wieder eine neue Band, sondern ey, geil, es geht weiter.
0: Ich glaube auch einfach wegen dieser Flaute, weil es einfach so diese Lücke gab, wo nichts passiert ist oder wenig passiert ist, haben die Leute halt einfach, die wollen das durchziehen, die wollen, dass das einfach am Leben bleibt, ne? Weil die Angst, und das höre ich in letzter Zeit sehr häufig, die Angst, dass die Hardcore-Szene in NRW wieder so einen Downfall bekommt, ist sehr groß. So, weil sich halt sehr viel auch immer mal wieder spaltet, ne? Es entstehen kleinere Bubbles etc. Deshalb versuchen die Leute da wirklich richtig dran zu bleiben und einfach durchzuhauen,
3: ne? Das Rätsel, warum ihr alle eigentlich auch schon so gut seid, haben wir ja schon mal gelüftet. Da waren die Kollegen von Echo Chamber hier und haben uns das erklärt. Es war der Pandemie geschuldet. Viele junge Leute hatten Bock, wie du schon beschrieben hast, und waren heiß auf diese Musik und haben einfach schon mal Musik geübt. So, und dann konnte man endlich rausgehen und dann kamt ihr ja alle raus. Und wir haben uns gewundert, was ist denn da passiert, ne?
1: Aber auch gefreut.
3: Und gefreut, ja, weil auch stilistisch hatten wir sowas früher noch nie. Wir hatten Hardcore so als kleinere Szene auch so ein bisschen vernetzt, aber das waren nicht Bands, die, sag ich mal, vom Stil her sowas machen wie ihr jetzt oder Glow oder Passed Out. Das war noch eher so Oldschool-Punk orientiert, wenn man jetzt mal an so Bands denkt wie Schöne Huberts oder My Defense damals.
1: Ja. Wollen wir aber die ganze tiefgründige Analyse, die wir jetzt gestartet haben, nochmal beiseite schieben und auf die Musik zurückkommen, denn ihr habt auch Sachen mitgebracht. Als erstes denke ich da an Plasminti. Ihr habt uns eine ganze Playlist sogar mitgebracht.
2: Ja, nicht gebeten.
1: Vielleicht sucht da einfach mal ein Stück aus und sagt kurz, warum.
4: Aus meiner Playlist?
1: Aus deiner Playlist.
4: Autobroke Beaver, einvernehmen Stücke, gern Cellphone.
1: Okay, dann lass uns mal reinhören.

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0: Das war japanisch.
1: Ja.
2: Ja, geil.
0: Unmenschlich.
2: Musst du dir, glaube ich, mal im Internet angucken. Mir ist gerade aufgefallen, dass ich das nämlich schon mal bei Instagram gesehen hatte. Und es ist wirklich super. Also zu sehen, wie die auch spielen.
0: Also das ist nicht schneller abgespielt worden oder schneller künstlich produziert worden, sondern die sind so.
1: Die sind so schnell.
2: Hammer.
1: Die sind so schnell. Und das, was ich schön finde, das sind echte Frauen. Oh, das sind so Mädchen. Also die stehen da in ihrer Weiblichkeit, weil Mac mich gefragt hat, dann ging ich davon aus, ich muss nur Frauenbands mal auf die Spielliste. Ich habe nur den ein Government Issue Lied nur für uns, weil so kenne ich den Mac nur durch Government Issue. Das ist der einzige Grund, warum ich ihn jemals angesprochen hatte. Aber auf jeden Fall, ich finde die großartig. Die sind so.
0: Ja, hat mir auch auf jeden Fall sehr, sehr gut gefallen. Kannte ich noch gar nicht. Also gibt ein Häkchen in der Liste. Auf jeden Fall.
2: Okay. Hörens und sehenswert auf jeden Fall.
0: Ja. Habt ihr von denen schon mal was gehört?
3: Nee, tatsächlich nicht. Aber es klang ziemlich gut.
0: Inspirierend, ne?
4: Ja. Ja. Könnte ich da reinhören. Ja. So.
0: Jetzt könnt ihr einen hinterher schmeißen von den Sachen, die ihr euch gewünscht habt.
3: Dann würde ich den Uzura-Song nehmen.
2: Ich war gerade schon irritiert, weil ich las Yujura, das war ja eigentlich mal so ein Techno-Projekt, also 90s Dancefloor.
3: Nee, nee, das ist es nicht.
0: Aber da waren immer die Punkte zwischen den Buchstaben.
2: Ach so, oh, das weißt du noch.
3: Vielleicht spreche ich das auch falsch aus, ich weiß es nicht.
0: Keine Ahnung, wir hören auf jeden Fall jetzt Juego Sucio. Mhm. Versuche ich jetzt mal Spanisch zu tun. Und ja, knallen mal.

0: Auch eine ganz schöne Maschine.
1: Das hat geknallt.
0: Ja. Kannst du was dazu sagen zu der Band?
2: Ja, die Band ist sehr unbekannt. Also, ich habe die tatsächlich auch mit, also ich liebe diese Band, ich höre die schon ewig. Das Album kommt aus 2015. Die gibt's immer noch, die Band. Aber irgendwie sind die unbekannt geblieben. Die gibt's auch nur auf Bandcamp. Aber ja, diese Band beschreibt so ein bisschen meine Crust-Punk-Zeit. War auf jeden Fall meine Lieblingsband in der Zeit. Und ich dachte, die muss mal gehört werden, deswegen bringe ich es mal mit.
0: Daran hast du gut getan, ja. Usura aus Spanien, richtig?
2: Genau, die kommen sogar aus Palma, also Mallorca. Ich verstehe auf jeden Fall, warum die so wütend sind.
1: Ja, wäre ich angesichts der deutschen Horden da jedes Jahr im Sommer auch.
2: Ja.
0: Ich kenne nur eine Band aus Mallorca, Detrimental Threat. Das ist aber eher so Youth Crew Hardcore. Mhm. Aber ich weiß gar nicht, ob es die überhaupt noch gibt. Die haben mich mal angeschrieben in der MySpace-Zeit. Also das ist auch schon 20 Jahre her. Insofern, keine Ahnung. Ja, zwei wunderbare Exemplare von Musik, die ihr da mitgebracht habt. Grundsätzlich aber finde ich ja bei beiden von euren Songs, die wir am Anfang gehört haben, sehr viel Eigenständiges. Ne? Also ich finde, dass Plasminti einen Sound machen, den ich so jetzt aktuell mit keiner aktuell spielenden Band gleichsetzen könnte. Also fiel mir jetzt keiner ein automatisch. Und auch bei euch glaube ich oder höre ich, ihr seid spielt schon anders als auch die anderen Kölner Bands. Ne? Ihr habt da auch ganz andere Einflüsse drin. Ne? Und ich höre auch mehr Punk zum Beispiel da drin als jetzt pur Hardcore. Gehe ich da richtig in der Annahme?
2: Ja, also wir würden uns auch nicht als Punkbands oder nur Hardcore-Band beschreiben, sondern eher als Hardcore-Punk-Band. Und man muss auch ehrlich sagen, wir probieren auch immer noch aus. Also wir haben den richtigen Stil noch nicht komplett gefunden. Es liegt einfach daran, dass wir alle aus der Band aus verschiedenen Richtungen kommen. Also wir haben die Punk-Richtung, wir haben die Hardcore-Richtung, wir haben die Cross-Punk-Richtung, wir haben aber auch Emo. Ist alles so dabei und das spielt auch auf jeden Fall in die Musik ein.
0: Und bei Plasminti, da hört man auch, dass ihr euch im Prinzip in fast jedem Song schon fast wieder neu erfindet oder zumindest eine neue Idee mit reinpackt. Wie muss ich mir das vorstellen in eurem kreativen Prozess? Was treibt euch da an oder was treibt euch um?
3: Ja, wir hatten es ja gerade schon gehört, irgendwie die Hardcore-Szene nach Covid. Wir sind nicht Hardcore, aber wir haben eine Parallele. Wir sind ja auch in der Covid-Zeit letztlich als Band entstanden. Begonnen hat Selina mit meinem Bruder zusammen im Wohnzimmer mit einem Drum-Buddy, einem ganz einfachen Drum-Spielgerät. Dann hat Maren noch mitgemacht, dann bin ich später noch eingestiegen. Und nachdem wir eine Weile aus verschiedenen Richtungen kommend unsere Musik zusammengetan haben, haben wir uns einen Schlagzeuger geholt. Und dann ist das entstanden, was wir jetzt auf Platte hören können.
4: Aber so wie es entsteht, ist es, ich weiß nicht, wie es bei euch ist. Also ich sag, Hani, spiel was. Und dann irgendwann mal Hani spielt, der dudelt rum, manchmal nervt es. Ah, das gefällt mir. Spiel das so 100 Mal hintereinander. Und dann irgendwie 100 Mal hintereinander vielleicht der Markus und das Schlagzeug ist auch ganz geil dabei. Der steigt irgendwann mal ein und dann fängt eine Gedüdel irgendwo an und dann fange ich an zu schreiben. Dann irgendwann mal kommt so ein Gefühl rüber oder es kommt mir irgendwas in den Kopf. Ich will damit das sagen und dann so entstehen wir. Aber ich glaube, wir suchen nicht nach, wir müssen mehr davon, mehr davon. Ich glaube, wir haben uns nie wirklich definiert, was wir sind für ein Sound. Ich glaube, wir sind, keine Ahnung, ich bin ein alter Punker-Mädchen und ich mache weiter, aber nicht so schwer wie vorher.
0: Das ist ein schönes Wort zum Übergang für noch mehr Musik, wie ich finde. Der Hani, du hast was mitgebracht, da bin ich direkt aufmerksam geworden. Du hast Jingo Lelange auf die Playlist gepackt.
3: Ja,
0: also großartige Thema. Band.
3: Das ist tatsächlich mit 15 auf einem Konzert die erste Frau in einer Punkband gewesen, die ich live auf der Bühne gesehen habe und fand sie großartig.
0: Ja, wir waren damals alle verliebt. Ne? Ja. Durch die Bank. Ich weiß noch, dass wir in der ersten Reihe vor dem Konzert standen, also hochgestaunt haben. Und sie wollte aber ihren Ärger loswerden. Und ja, dann ging der Pogo los. Aber großartige Band, auf jeden Fall. Auch sehr eigenständig damals vom Sound her.
3: Ja, also wirklich Hardcore, weiß ich nicht, ob man das szenetypisch nennen kann. Es sind ja viele Metal-Einflüsse drin, aber ich fand es einfach großartig und ich fand es großartig, dass sie Lieder meiner Lieblingsband gecovert haben, Bad Brains, und es war super.
0: Dann lass uns mal reinhören. Jingle Lunch mit dem Song Jingo.

0: Cersei mit Blossom. Was verbirgt sich dahinter?
1: Ja, nun, es war für mich irgendwie ein recht besonderer Song. Ich habe ganz, ganz früher sehr viel Punk und Hardcore gehört und dann kam halt irgendwie so ein Loch über so diese 10er-Jahre bei mir, wo ich mich dann sehr viel mit anderer Musik beschäftigt habe. Und dann habe ich halt Cersei gehört und war sehr, also es war für mich auf einmal wie, als würde ich das neu entdecken, weil das klingt ja nicht so klassisch, wie es früher eben mit dem Hardcore war. Vor allen Dingen habe ich da wirklich mal wieder diese Wut gefühlt. Der Text behandelt hauptsächlich eben auch so ein bisschen sein Ding zu machen, ne? Klar, irgendwie auch entgegen der Erwartung, die eine Gesellschaft an einen stellt. Das kann man jetzt natürlich auf verschiedene Arten interpretieren. Für mich ist das dann auch sehr wichtig, wenn es dann auch eben darum geht, Punk zu sein und zu sagen, okay, ich mache einfach das, womit ich mich in mir selber gut fühle. Und es ist völlig egal, was andere Leute davon halten und ob andere Leute das in Ordnung finden oder nicht. Und das Ganze haben sie mit sehr viel Wut musikalisch untermalt und deswegen mag ich den Song sehr gern.
0: Das ist ein ganz gutes Stichwort. Mir ist zum Beispiel aufgefallen, dass jetzt die jüngere Hardcore-Szene hier durchaus ernsthafte und politische Inhalte hat. Das kenne ich nämlich gar nicht so. Ich war aber auch früher so im Ruhrgebiet unterwegs und da ist man eher inhaltslos und da geht es um ich hau dir in die Fresse im Pit und sonst nichts. Oder man muss die richtigen Klamotten anhaben, das war es aber auch. So habe ich das damals erlebt. Deswegen fand ich das irgendwann auch ein bisschen scheiße.
1: Ja, war tatsächlich auch so ein bisschen meine Erfahrung damit. Also ich wohne ja in Essen, ich komme aus dem Pott, ich komme aus dem Randpott eigentlich ursprünglich. Ja. das war tatsächlich so, es wurde irgendwie sehr viel durchgestylt, sag ich mal, ne? Und irgendwie sahen alle auf einmal gleich aus und irgendwie hatten die alle College-Jacken an und ihre und Basketball-Shorts und dann war das, also es geht ja, kann man machen, aber es war dann irgendwie so ein Einheitsbrei irgendwie nur noch.
0: Hast du das Pressure-Fest noch miterlebt in den 2000ern?
1: Ich denke nicht.
0: In Herne?
1: Nee,
0: ach so. Tatsache nicht. Also es war halt echt so ein großes Event, internationaler, so Hardcore-Bands, das wurde aber dann auch irgendwann zu populär. Dann haben dann auch schon bekanntere Metal-Bands gespielt und dann war es dann auch irgendwann um. Also ich glaube, Killswitch Engage haben dann mal gespielt und da war auch dann irgendwie Feierabend.
1: Ja, das ist populär.
2: Aber den, was ich finde, ganz, ganz wichtig, wo ich hellhörig geworden bin, du hast gesagt, du hast die Wut da wieder gespürt. Ja. Ne? Wut ist ja ein ganz, ganz wichtiger Antriebsmotor für Punk und Hardcore. Und das kann ich nur bestätigen, dass es zwischenzeitlich immer mal Phasen gab, wo man das Gefühl hatte, die Wut geht den Leuten verloren. Und jetzt aber habe ich das Gefühl, die kommt wieder zurück. Und zwar eigentlich heftiger denn je. Wenn man sich die Welt anschaut, wie sie gerade gestrickt ist, dann hat man auch allen Grund dazu. Und gerade auch die jüngere Generation, deren Zukunft ja gerade ordentlich verheizt wird, hat ein gutes Recht, wütend zu sein und vor allen Dingen halt auch diese Wut mal rauszuschreien und rauszulassen. Selena, wenn man in unserer Generation ist, wie hält man die Wut so lange aufrecht? Macht das nicht irgendwann auch müde?
3: I came off the world angry. Ich glaube, das ist eine Einstellung. Ne? Das ist eine Einstellung und man findet die Leute, die auch das so rauslassen möchten. Aber ich glaube, ich meine, ich sehe meine Kinder, die sind ja so Anfang 30, ne? Die ticken wiederum anders. Die ticken ganz anders. Bei uns war es okay, laut zu sein. Es war okay, aufzufallen. Es war okay, auffällig zu sein. Ne? Das war letztendlich, wir hatten auch ein Message. Wir waren eine Hardcore-Szene, wir waren klug, wir waren belesen, wir haben uns um Politik gekümmert, wir haben geschaut, wir haben gewählt, aber wir haben uns engagiert. Und ich glaube, du darfst wütend bleiben. Also sobald ich nicht mehr wütend bin, dann habe ich, I took my eyes off the ball, sozusagen. Ne? Und es ist nicht, dass ich aggressiv bin, aber ich habe Power und es muss raus. Ja.
4: Also vielleicht auch so ein Rattenschwanz, der sich so ein bisschen zieht. Es gibt ja auch irgendwie so einen Grund, warum man sich für Subkultur entscheidet. Und das hat meistens damit zu tun, dass man sich halt mit bestimmten Sachen auseinandersetzt. Ich würde sagen, Punk hat mich auf jeden Fall sehr politisch gemacht. Ich war vorher auf jeden Fall schon ein bisschen politisch, aber dadurch informierst du dich halt noch mehr über Sachen, weil Punk und Hardcore ist politisch, auf jeden Fall, das gehört dazu. Allein schon aus dem Grund, Totschlagargument meinerseits, wie willst du mit deiner Band einen Proberaum finden oder ein Konzert starten, wenn es halt keine soziale Politik gibt? das kannst du total vergessen.
2: Ja.
4: Dementsprechend zurück zum Rattenschwanz. Ich glaube, wenn du halt in der Szene verwachsen bist, dann kommst du halt aus einem bestimmten Klientel und hast dich halt mit Politik beschäftigt und bist meistens wütend. Du hörst die Musik, weil du wütend bist, weil es dir zuspricht. Und du hast Bock, es selber rauszuschreien, deine Gedanken.
2: Wenn ich an meine Jugend zurückdenke, ich war auch sehr, sehr früh politisch interessiert und unterwegs, aber hatte ganz viele Leute um mich rum, die eher so aus dieser Hippie- und Friedensbewegungsecke kamen. Eine Zeit lang, klar, da bin ich auch mit auf die Demonstration gegangen und habe mir natürlich auch Sachen durchgelesen. In alternativen Stadtmagazinen oder so gab ja auch sonst nichts anderes. Aber mir ging damals einfach auf den Geist, dass die halt nicht nur nicht wütend waren, sondern vor allen Dingen auch nicht radikal. Ne, ich hätte mir irgendwas Wildes gewünscht und dann sehe ich das erste Mal ein Video von Black Flag und sehe, wie so ein Straßenzug auseinandergenommen wird, weil die Bullen vorher irgendeinen Mist gebaut haben und denke mir so, ja, verdammt nochmal, so ist das. Ne? Und dazu kommt ja auch, wenn man sich mit Leuten unterhält, die vor allen Dingen langjährig dabei sind, also nicht nur mal für eine Phase, wo man halt die Leute kennenlernt und dann hat man wieder andere kennen, dann ist das wieder vorbei, sondern die länger dabei bleiben, dann hat man auch oft so eine persönliche Komponente dabei. Das Gefühl Alienation im Englischen, also dieses, ich bin so ein bisschen außenseiterhaft. Mhm. Ne? Entweder aus der persönlichen Befindlichkeit heraus oder aus sozialen Gründen heraus oder was auch immer. Aber ne, dieses Gefühl, man passt nirgendwo richtig rein, man kriegt auch sehr viel Gegenwind oder wird herabgestuft aus unnichtigen Gründen oder man stößt sich sowieso überall an, weil man nicht klarkommt, wie die Leute denken und wie die sich so geben. Wie gestaltet sich das für euch jetzt als jüngere Band? Wie würdet ihr das wahrnehmen oder was habt ihr dafür vielleicht auch beispielhafte Erfahrungen?
4: Also ich würde das auf jeden Fall bestätigen, dass Menschen, die in der Subkultur unterwegs sind oder auch jetzt, wenn wir beim Hardcore bleiben, wir reden mit vielen Leuten, wir haben natürlich auch super viele Freunde in der Szene und es gibt super viele Menschen, die halt Probleme haben, welche auch immer, also sei es mentale Probleme, Probleme in der Familie, Probleme mit Diskriminierung etc. Es sind fast ausschließlich Menschen, die halt irgendein Problem haben und das bestätigt das eigentlich ziemlich gut, dass Subkultur halt ein Auffangbecken für diese Menschen ist und daraus entsteht halt auch gerade dann so viel Wut, die man nach außen strahlt.
2: Und Kreativität natürlich.
4: Und Kreativität, ja.
2: Wie war das bei euch?
3: Wütende Kreativität, ja. Wütende Kreativität, ich weiß nicht, wie ich da anschließen soll. Aber ich glaube, das ist auch so, man findet sich. Ne? Und ich glaube, dass wir denken einfach anders. Ne? Und da sind eine, die zufrieden sind mit dieser eine Seite von der Münze und da sind andere, die da gerne mal hintergucken, was das ist. Und wenn das dem auch nicht gefällt, dann sagen wir, was uns nicht gefällt. Also, ja. Ich glaube, was du meinst auch, was habe ich neulich irgendwo gelesen? Don't trust anybody who didn't listen to punk when they were teenagers. Und yeah. Ich glaube, das ist so, wenn Leute, dann haben wir schon eine Sprache, in der wir sprechen können, in der wir uns kommunizieren können. Man versteht sich. Ich weiß nicht, wie ist es sonst. Ich glaube, weil ich nie was anderes gehabt habe. Ich weiß nur, ich glaube, 6. Und ich bin mit meinem Vater zum Geburtstag, habe ich mir gewünscht, ich möchte gerne eine Schallplatte kaufen. Und ich möchte keine Geschichte haben, ich möchte keine Donny Marie Osmond Platte haben, ich möchte gerne eine echte Schallplatte kaufen. So, ich habe bis dahin kein Radio gehört oder gar nicht. Und ich bin zum Schallplattenladen gegangen mit meinem Vater und ich habe mir Kiss Destroyer gekauft. Das weiß ich ganz genau, weil ich die Cover so geil fand. Dann mein Vater sagte, was willst du damit? Ich sagte, ich glaube, das ist mein Weg. Und in dem Moment wusste er, okay, mein Kind wird kein Jazz hören wie ich oder kein Klassik wie ihre Mutter. Sie geht einen ganz anderen Weg. Und ich hatte wirklich Glück gehabt, dass meine Eltern so in dem Hinsicht, dass sie mich sehr freigelassen haben, anderes zu sein. Na, auch wenn Kiss nicht mehr anders ist, es ist sehr produziert, aber für mich als Sechsjährige, ich meine, das war für mich, was ich da gesehen habe, gesagt, nee, ich will das spüren in mir. Und das habe ich dann gefunden in der 930 Club und ja, genau.
2: Was ich sehr schön finde, wie du das beschrieben hast, was ich auch als Gefühl kenne, man hat so das Gefühl, wenn man einmal damit angefangen hat oder einmal da reingetaucht ist und sich aufgefangen fühlt auch, ne, und das Gefühl hat, ich bin nicht allein auf der Welt, der so fühlt und der so denkt, sondern da gibt es auch andere und hier muss ich nicht aufpassen, dass ich gemobbt werde, sondern ey, hier bin ich safe, dann hat man ein Level erreicht, da kommst du nicht mehr zurück. Ne, das ist wie so eine Bewusstseinsöffnung. Ne? Du kannst nicht mehr die Zeit zurückdrehen und du kannst einfach nicht mehr zurück in die Welt der Joghurette-Werbung oder von Ikea oder so.
0: Sondern man kann es ja manchmal ein bisschen versuchen.
3: Aber warum? Also warum soll ich das machen? Also ich habe schon die andere Pille gegessen. Ich bin zufrieden.
2: Ja, wollen wir noch ein bisschen Musik hören von Menschen, die auch die andere Pille gegessen haben?
3: Ja.
2: Und fangen wir diesmal mit eurer Seite an, mit der Dogs Out Seite. Da würde ich jetzt gerne noch einen Song aus eurer Auswahl spielen.
5: Nehmen wir doch den Klassiker schlechthin hier, California über alles von Dead Kennedys.
2: Ja. Magst du kurz ein bisschen was dazu sagen, warum du den Song ausgewählt hast?
6: Also ich muss dazu sagen, es war sehr schwierig, was auszuwählen und ich habe auch ein paar Songs vergessen, aber das ist so der erste Song, der mir in den Kopf gekommen ist, weil das so, also den höre ich seit Ewigkeit, seit ich denken kann, seit ich irgendwie nur leichte Berührungspunkte mit alternativer Musik habe. Ich skate, seit ich fast denken kann und ich verbinde mit diesem Song einfach extrem viel Wut. Ja, also ne, so ja. Dieser Rattenschwanz zieht sich in die Richtung. Der bedeutet mir sehr viel und das ist so, also das ist das Erste, was mir eingefallen ist. Also super geil einfach.
0: Und Ohren das geht auf. Mit Sicherheit ganz vielen anderen Menschen da draußen auch so.
2: Deswegen jetzt die Geräte richtig laut gedreht.

0: Los Angeles von X. Großartiger Song. Selena.
1: Ja, yeah, yeah, ich liebe X. Also ich, das waren auch einfach diese Bands, die mich einfach berührt hat, als ich jung war. Ich finde die großartig. Auch wiederum Frauen, ne? Gab nicht so viele Frauen in der Szene. Und es ist schön, dass sie nicht dargestellt, nur sie singen, das ist so integriert. Das ist, keine Ahnung, das sind ganz oft Frauen in der Front, wo du meintest, irgendwie vorhin, da musst du eine Frau haben, sonst kannst du nicht spielen. Aber das Band, es gehört dazu. Es ist wirklich gewebt in diese Musik, finde ich.
0: Ja, großartig, auf jeden Fall. Ich kenne die Platte auch als eine der ersten US-Platten, die ich gehört habe, so mit 13, 14, weil ich die nämlich auch in der Videodokumentation gesehen habe, in denen mir damals Black Flag aufgefallen sind. Da haben X auch zum Soundtrack beigetragen, vor dem Hintergrund von brennenden Autos in L.A. und keine Ahnung, Riots in den Straßen und so. Und ich sitze da als 13-Jähriger oder 14-Jähriger vor dem Fernseher und denke so, oh, das war sonntags morgens im Jugendprogramm. Großartig.
1: Die haben das nicht zu Ende angeschaut.
2: Und da hast du gedacht, das will ich jetzt auch.
0: Genau.
1: Ja. So, so. Aber es ist auch ein anderer Wut, als wir hatten. Ich finde, ist es wie gerade eben Dead Kennedys, ne? That's super angry, sehr motiviert, aber so irgendwie so ein bisschen ein anderer Treib, finde ich.
0: Ja, auf jeden Fall, vor allen Dingen für uns damals in den 80ern, man muss sich das ja so vorstellen, in Deutschland Friedensbewegung ganz groß. Ne? Die Grünen kommen zum ersten Mal überhaupt an die Oberfläche, Anti-AKW-Demonstrationen. Klar, da gab es auch schon Straßenschlachten mit der Polizei und es gab natürlich auch Terrorismus von linker und von rechter Seite, also schon auch radikalisierte Szenen. Aber dass sich das mit der Musik gepaart hat, in einer richtigen Subkultur organisiert hat, das war eigentlich relativ neu und im Punk eben zum ersten Mal wirklich spürbar und wirklich vor allen Dingen eben auch offen. Ja. Ne, so wie ihr auch gesagt habt aus beiden Bands, wenn du wolltest, konntest du mitmachen. Ne? Du brauchtest keine Prüfung ablegen oder dich irgendwo anzumelden oder musstest auch keinen Mentor haben, der für dich spricht, sondern du hast halt einfach das Beispiel gesehen und dachtest ja, ah geil, naja auch, so ungefähr. Insofern tatsächlich Bands, die damals Meilensteine gesetzt haben. Kann man denn heute eigentlich noch richtig schocken mit Musik?
1: Warum nicht?
2: Also, ja, kann man. muss ich jetzt sagen, kann man. Natürlich anders. Ich habe letztens einen früheren Punk-Künstler mal so aufführen hören, wie das denn heute geht. Da muss man nämlich auch sagen, innerhalb dieser Punk-Szene, also Punk-Musik-Liebhaber, gibt es ja auch Menschen, die sich jetzt heute leider verhalten wie die Idioten von damals, also die Idioten von heute. Und die regen sich heute auf, zum Beispiel, sage ich jetzt mal, wenn Frauen singen oder irgendwas in Bands machen. Und dass die mal Punks waren, das verstehe ich dann einfach nicht, weil die, da ist doch irgendwas verloren gegangen. Oder waren die immer schon so, frage ich mich dann.
0: Ja, Gatekeeping. Ganz schlimmes Stichwort.
2: Ja.
0: Ist euch das Problem mal passiert, als jetzt jüngere Vertreter, dass ihr so auf Gatekeeper gestoßen seid?
3: Auf jeden Fall. Also ich meine, Hardcore ist voll mit Gatekeepern. Also das ist ja kein Geheimnis. Ne? Das ist ja ein gängiges Ding. Gibt immer wieder Leute, die wollen, dass es so bleibt, wie es ist. Ne? So der Klassiker. Ja, es ist nervig. Was soll man sagen? Es ist einfach nervig. Das sind Nichtsgönner, so auf gut Deutsch, ne?
0: Ja, wenn ich die Formulierung höre oder lese, das ist für mich kein Punk.
3: Genau, ja, da fängt es an, da fängt es an.
0: Da
3: ja.
0: Klingeln so alle Glocken, so
2: Oder das ist kein Hardcore und dann fragst du zurück, ja, was ist denn Hardcore? Kriegst du meistens sehr langweilige Beispiele genannt.
0: Ja. Ihr habt ja jetzt den Vorteil mit Plasminti, ihr setzt sowieso schon von vornherein musikalisch zwischen vielen Stühlen. Euch kann gar nicht passieren, dass man euch so schnell einsortiert irgendwo. Das ist ja auch ein großer Vorteil eigentlich. Ne? Ihr habt da viel mehr Freiheiten. Wenn ihr aber mitbekommt jetzt, auch mit jüngeren Bands, die vielleicht eben an solche Grenzen stoßen, was könnt ihr als etwas erfahrenere, ältere Künstler denen so mit auf den Weg geben?
1: Fuck the others. I mean, ist es so. Yeah. Wenn du machst, was du machen willst und das ist für dich geil, dann das ist gut. Du tust keinem weh, wenn die da keinen Bock drauf haben, dann sollen sie sich keine Ahnung wohin. Like, Like, fuck off. Ich meine, für mich, ich verstehe das nicht. Und vielleicht sehe ich das nicht, weil ich das nicht verstehen möchte. Na, ich habe das erlebt, aber so, jetzt sind wir Erwachsene, jetzt müssen wir ausbreiten. Das ist Quatsch jetzt. Also ich hoffe, dass es nicht viele Leute, ich hoffe, das sind nur einzelne Menschen, die so denken. Aber Musik ist eben geprägt für Männer. Egal, welches Genre ist, ob es Punk, ob es Country ist, oder ob es Pop oder Rock ist, meine... Es ist ein Männerdomain, aber wir sind immer noch nicht ausgeglichen. Und obwohl wir 2% mehr Frauen auf die Erde sind als Männer, wir hängen noch. Und ich weiß nicht warum, aber die Frage ist auch für mich, ob das nötig ist. Also ich muss jetzt nicht hier im Namen Feminismus gucken, ja, da muss mehr Frauen raus sein. Sollte jede Frau machen, was sie will. Ein Punkt. Und wenn sie Punk machen möchte, soll sie Punk machen. Also da sehe ich das, ich weiß, ob ich das nicht so eng sehe, ich will das gar nicht so thematisieren. Genau.
0: Ja, aber mit Fuck Off ist es eigentlich gut auf den Punkt gebracht.
1: Done.
0: Genau, absolutely done.
4: Also was wir vielleicht auch noch dazu sagen können, bezogen auf dieses, wo ist denn dann da die Grenze als neue Band? Man sollte sich einfach nicht nur auf die eigene Bubble konzentrieren. Also man hat so viele Möglichkeiten, Shows zu spielen oder halt neue Szenen zu entdecken, wo man halt musikalisch immer noch reinpasst. Und ja, also wir haben dadurch auch echt coole neue Menschen kennengelernt. Ja.
0: Ich würde auch sagen, dieses Außenseitergefühl, was einem ja in vielen Lebenssituationen ja auch mal schmerzen kann, was einem aber dazu geholfen hat, in so einer Subkultur sich zu Hause zu fühlen, das darf man sich auch gerne dann bewahren. Ne? Also ich muss mich nicht zwingend dann irgendwo anbiedern, weil ich endlich was gefunden habe, wo ich das Gefühl habe, ich bin hier nicht ganz so Outsider, wie ich woanders bin, sondern ich darf ja trotzdem und will auch trotzdem immer noch so schräg und bekloppt sein, wie ich auch vorher war.
4: Ja, ganz genau.
0: Ja, schräg und bekloppt ist auch ein Stichwort. Wir spielen eine Band, die schräg und bekloppt ist und im nächsten, beziehungsweise in diesem Monat hier in Köln live spielt. Die Rede ist von Converge, die ein viel umjubeltes neues Album rausgebracht haben und am 29. in der Essigfabrik spielen werden. Das haben wir schon mehrfach erwähnt und von denen spiele ich jetzt einfach mal Bad Face und danach können wir ja noch den ein oder anderen Konzerttipp rausjagen.
2: Trip ist Konzerttrip. Gut.
0: Ja.

0: Souveräner Krach.
1: Converge mit Bad Faith, wie gesagt, am 29. in der Essigfabrik. Ich will aber jetzt in dieser Sendung ausnahmsweise mal nicht so viele Konzerttipps verlesen. Ihr findet die nachher natürlich alle über unsere sozialen Kanäle. Da werden wir sie wie immer veröffentlichen, immer für den Zeitraum zwischen unseren Shows. Ich kann nur auf jeden Fall noch erwähnen, wir haben Quicksand am 20. im Luxor. Wir haben Between Bodies natürlich, die in der letzten Sendung zu Gast waren, am 27. im Gebäude 9. Und wir haben unter anderem, was habe ich denn hier? Ach ja, Mauler zum Beispiel, die Kölner Koryphäe, spielen im Club, den wir vom Namen her nicht nennen dürfen.
0: Den es ja gar nicht gibt.
1: Den es gar nicht gibt, aber alle wissen, was gemeint ist. Und wir haben aber vor allen Dingen eben zwei Konzerte, wo Dogs Out mitspielen. Vielleicht erzählt ihr was darüber.
2: Welche denn?
0: Oh, sind das so viele jetzt?
1: 4.7.
2: Ah ja, die Lose Park Party.
1: Genau. Traditionelle Skateboard-Party an der Lose Rampe. Ja. Jedes Jahr im Sommer, jedes Jahr eine fantastische Open-Air-Veranstaltung, wenn das Wetter stimmt.
2: Ja. Ja, wir haben uns riesig gefreut, als die Option da stand, dass wir da spielen dürfen. Wir haben zufälligerweise den Menschen getroffen, der das organisiert, an unserem Proberaum. Zufällig. Und haben ihm gesagt, ey, ganz ehrlich, wir besuchen dieses Event schon, seitdem wir alleine Events besuchen dürfen. Es wäre mega, wenn wir da spielen könnten. Ja, und dann hat er uns eigentlich erst gar nicht genommen. Aber dann hat eine Band abgesagt, leider.
0: Und hatte die einen bizarren Unfall?
3: Eine große Ehre, dass an uns gedacht wird.
2: Ja, also echt mega, dass wir da mitmachen dürfen.
1: Nun, da werden ja bestimmt ein paar tausend Leute, wenn das Wetter schön ist, anwesend sein. Ja, macht das ein bisschen weiche Knie?
2: Extrem.
3: Wir werden lange keine so große Veranstaltung spielen, denke ich mal.
2: Ja.
3: Und ja, also, ja, aber es ist cool. Also es ist, wie gesagt, eine große Ehre. Und vor allem auch, das habe ich vorhin mal so vom Mikro weg erwähnt, das ist als Hardcore-Band vor allem eine große Ehre, weil es sehr selten vorkommt, dass mal eine Hardcore-Band auf der Lose-Party spielt. So.
1: Obwohl das Publikum eigentlich dafür affin ist.
3: Eigentlich schon und trotzdem eine Seltenheit. Und deshalb ist es cool, die Band zu sein, die das dann dieses Jahr machen darf.
2: Ja, vor allem, wir haben auch, also wir skaten eigentlich alle aus der Band, fast alle. Und wir haben dementsprechend auch super viele Freunde, die da sein werden, allein wegen dem Skate-Contest. Und ja, es macht es einfach noch besser.
1: Großartig. Ja, und eine Woche später seid ihr schon wieder am Start. Und zwar auf dem Bauwagenplatz.
3: Ah, jo. Genau, auch wieder Heimspiel. Ja, genau, bei den lieben Leuten von Wem gehört die Welt. Ja. Freuen wir uns, das wird cool. Auf jeden Fall ist immer schön, auf dem Bauwagenplatz zu sein, ob man da jetzt spielt oder einfach nur BesucherIn ist. Es bockt einfach. Es ist ein geiler Vibe. Also ihr wart ja sehr wahrscheinlich schon das ein oder andere Mal da.
0: In den Jahrzehnten.
3: Es ist einfach immer ein cooler Vibe.
2: Also was man noch dazu sagen muss, es ist auf jeden Fall auch ein Stück meines Lebens, dieser Bauwagenplatz, weil ich besuche den auch schon, seitdem ich halt eine kleine Zecke bin. Und ich kenne da alle Leute und ich hatte da auch schon mal einen Proberaum mit meiner allerersten Band, die nicht redenswert ist. Aber ja, also es ist einfach, es fühlt sich sehr familiär an, wenn man da ist.
1: Okay. Ja, wir müssen dazu noch erwähnen, dass es ein neues Konzertkollektiv gibt, was auf dem Bauwagenplatz explizit Hardcore-Konzerte etablieren will.
2: Ne? Wem gehört das Kollektiv?
1: Wem gehört das Kollektiv? So heißt das neue Kollektiv. Und die Veranstaltung heißt, wem gehört der Hardcore? Und ihr seid nicht alleine dort, sondern da spielen auch unter anderem so Größen wie Ghetto Justice, Rack Culture und Passed Out auch, die wir ja hier auch schon zu Gast hatten. Also es lohnt sich auf jeden Fall, da vorbeizuschauen. Jo. Und insofern kann ich da nur alle Daumen hochheben und hoffen, dass der Wettergott uns alle einlädt, mitzumoschen. Plus Minty, wann spielt ihr denn das nächste Mal?
4: Nachdem wir letztes Jahr sehr aktiv waren, haben wir uns im Moment so ein bisschen zurückgezogen. Wir brauchen eine neue Setlist, wir brauchen Songs und sind daran am Arbeiten und denken, dass wir Ende des Sommers wieder Termine.
0: Ja, das ist ja dann wirklich in naher Zukunft. Da müssen wir nicht lange warten.
5: Nein, wir müssen nur ein Show zusammenkriegen. Aber wir schreiben ganz fleißig und arbeiten an unserem Sound. Es entwickelt sich.
1: Okay. Und damit sich nochmal alle dran erinnern, wie sich das anhört, wenn Dogs Out aufspielen, spielen wir jetzt von der EP Crybaby das Stück Bastards. Gib ab.

0: Denise muss eben ein Messer spüren für den Kuchen.
1: Ah ja, es gibt nämlich Geburtstagskuchen tatsächlich. Unsere lieben Gäste von Dogs Out haben keine Kosten und Mühen und viel Arbeit investiert. Und es ist Wahnsinn. Ich habe noch nie einen Geburtstagskuchen in einer Radiosendung gekriegt. Das ist toll. Ja. Davor haben wir Plasminti gehört mit Pickleman. Eine echte Premiere heute. Ein neues Stück, was ja, ihr...
2: Habe ich auch noch nicht gehört.
1: Okay. Und bist du zufrieden?
2: Es ist immer Raum nach oben.
1: ist das bei euch so, dass du diejenige bist, die so die Endkontrolle macht und sagt so, das passt nicht, das passt? Das
2: macht Andreas.
1: Ja?
2: Das macht Andreas. Andreas und Maren, die sind, ich glaube, die Gehirne, also die funktionieren wie Champignons. Man sieht die einzeln oben auf die Erde, aber eigentlich unten drin sind sie verbunden. Die machen das.
3: Keiner Vergleich.
1: Wer macht bei euch sozusagen die Endabnahme? Boah.
4: Also, ich bin extrem perfektionistisch, was mich selber betrifft. Deswegen, also bei der EP, das war die Hölle, das irgendwie fertig zu bekommen.
3: Also wenn es nach Alisa, also unserer Schlagzeugerin und mir geht, dann würden wir eigentlich immer die erste Version nehmen, die wir gerade spontan gespielt haben. So, wir sind, glaube ich, dann immer die Einzigen, die da so ein fettes Grinsen drauf haben und einfach das so zocken wollen. Ja. Geht aber leider nicht immer.
1: Ja, das rappelt sich dann so ein, ne?
3: Ja, irgendwie schon, ja.
1: Wenn ihr solche Schaffensprozesse durchlebt, ich habe von Leuten gehört, die durchleiden das, also die verlieren an Gewicht, die altern um Jahre, wenn die so ein Album fertigstellen, andere wiederum, für die ist es so ein Schub, der sie auch in anderen Bereichen ihres Lebens total anfeuert und blühen lässt. Wie sieht das bei euch aus? Eher Schub oder eher Stress?
3: Eher Schub, ja, auf jeden Fall. Also auch wenn ich jetzt so an das EP-Recording denke, ich glaube auch wieder, ne, Alisa und ich haben so ein bisschen gecheckt, dass wir doch das, was wir machen, sehr okay können. Und also wir haben das Schlagzeug an einem Tag aufgenommen. Das war natürlich ein großes Erfolgserlebnis. Fühlt sich richtig gut an. Ich habe Gitarre auch an einem Tag durchgeballert. Fühlt sich richtig super an. Ich glaube, für Vocals haben wir auch zwei Tage oder so gebraucht. Also
4: ich war leider ein bisschen krank.
3: Genau. Aber also das war, also hat sich einfach mega angefühlt, ne? So, das, deshalb.
4: Also für mich ist das auch das allererste Mal, dass ich halt ein EP-Ding habe. Also ich habe was rausgebracht, dass die Leute was hören können. Von dem, wo ich mitgewirkt habe, das ist manchmal total surreal, dass Leute dann Musik hören, wo ich Teil dran habe. Also das kann man sich manchmal gar nicht vorstellen.
1: Ich finde es schon schlimm, wenn ich eine Aufnahme höre von einer Radiosendung, in der ich moderiert habe.
4: Ja, ja, ja.
1: Und dann stelle ich mir vor, hoffentlich hat das keiner gehört, der mich kennt, weil ich ja so einen Scheiß erzählt habe. Aber alle sind immer so, ja, super, geil und weiter so. Insofern, ich kann das nachvollziehen. Das ist schon, ja, surreal trifft es ganz gut. Ne?
4: Ja.
1: Irgendwie... Die Nervosität habt ihr scheinbar gar nicht mehr, ne?
2: Wir haben das in einem Tag aufgenommen. Die Platte.
5: Ja, und da ist das schön, dass wir in der Subkultur sind und uns eben nicht dafür entscheiden müssen. Wir können genau das tun, was wir wollen. Und es klingt so, wie es klingt. Ja. Und
1: Ja, und man hat was Bleibendes hinterlassen. Ne?
5: Genau.
1: Ja.
5: Und es ist definitiv ein Schub. Es ist, alles, was in dieser Platte steckt, das ist, das hat... letztlich ein Hintergrund von Jahren, was man an Wut, an Gefühlen verarbeiten kann und total stolz drauf ist, dass man es nachher dann hören kann.
1: Ja. Das stimmt. Nils,
6: wie und im das? Besten Falle haben viele andere Menschen auch noch Spaß daran.
5: Das ist zu wünschen, ja.
1: Nils, du hast gar keine Band mehr aktuell, ne?
6: Nee, ich habe ja auch gar keine Zeit mehr. Ich muss ja mit dir hier so Radiosendungen machen und... Dann lege ich noch auf. Mittlerweile schreibe ich ja auch für dieses Musikmagazin aus Solingen. Also ich habe nicht zu wenig zu tun mit dieser Subkultur.
1: Großartig. Ich will noch weiter Musik hören. Insofern können wir wieder was...
6: Und im besten Falle haben viele andere Menschen auch noch Spaß daran.
5: Das ist zu wünschen, ja.
1: Nils, du hast gar keine Band mehr aktuell, ne?
6: Nee, ich habe ja auch gar keine Zeit mehr. Ich muss ja mit dir hier so Radiosendungen machen und... Dann lege ich noch auf. Mittlerweile schreibe ich ja auch für dieses Musikmagazin aus Solingen. Also ich habe nicht zu wenig zu tun mit dieser Subkultur.
1: Großartig. Ich will noch weiter Musik hören. Insofern können wir wieder was spielen.

0: der Band, was ich früher mit Honey
1: 2002.
0: Hatte, ja, 2002 rum, genau. Gerne Dr. Love Gun.
2: Ah, ja.
3: Ja, 2000, das ist ja schon über 20 Jahre her.
0: Genau, und wir kennen uns immer noch.
3: Also ihr habt euch nicht auf der Bühne zerstritten oder im Proberaum oder beim Streit darum, ob ihr den Soundtrack zur neuen Müllermilch-Werbung verkaufen dürft. Okay.
0: Kommt drauf an, wie die bezahlen.
3: Dr. Love Gun, Rex King.

0: Das waren
1: Torsö?
2: Torsö, wenn man aus Sachsen kommt? Nee, keine Ahnung.
1: Wow. Ich bin tatsächlich auf den Schreibweisen-Stil reingefallen und habe lange gedacht, die sind bestimmt aus Schweden.
2: Ja. Ja, kann man auf jeden Fall denken, das stimmt. Die kommen ja tatsächlich aus Kalifornien. Ja,
3: USA.
1: Denn ich habe eine andere Band aus Schweden, Waste, die hören sich auch so ein bisschen so an. Und da habe ich immer gedacht, so bestimmt Proberaum-Kollegen oder sowas. Aber geiler Sound. Und davor Rex King, euer Frühwerk sozusagen, hat sich sehr schön raw angehört und hat auf jeden Fall Spaß gemacht, definitiv. Habt ihr da eigentlich auch Platten veröffentlicht als Rex King?
4: Nee, da sind wir froh, dass wir überhaupt noch 5 Songs irgendwie aufgenommen haben.
5: Wir haben eine MySpace-Seite.
4: Ja. Wir hatten tatsächlich einen Termin mit einem Kumpel zum Aufnehmen und haben 2 Tage aufgenommen. Und am 2. Tag abends stellte er fest, dass er vergessen hat, aufzunehmen.
1: Oh, oh geil.
4: Da haben wir das Set einmal nochmal durchgespielt, deshalb gibt es leider nur diese rohen Aufnahmen.
3: Ja. Das war aber ein Profi.
1: Ja. Das war Till. Sehr, sehr unterschiedliche Erfahrungswerte hier beim Aufnahmen von Schallplatten. Grundsätzlich Kölner Musikszene. Ne, wir sind ja hier haben ja ein eingegrenztes Sendegebiet. Offiziell, inoffiziell hört uns natürlich die ganze Welt.
3: Ja.
1: Aber
3: Rio, Tokio.
1: Wir konzentrieren uns auf die Subkultur hier in dieser Stadt und den Schatten, den sie wirft, auch auf die Randbezirke. Welche Erfahrungen ihr so gesammelt habt im Rahmen der Kölner Subkultur und überhaupt Musikszene? Was nervt euch da kolossal und was findet ihr gut?
2: Also ich komme ja ursprünglich aus der Punk-Szene und mich hat es schon immer sehr geärgert, dass der Punk in Köln halt eigentlich nicht mehr so existiert, so wie er eigentlich existieren sollte. Wenn man dann mal nach Berlin fährt und wirklich die ganzen Punks sieht, die halt auch tatsächlich viele aus Südamerika oder aus der ganzen Welt einfach auch da sind, dann wird man schon echt neidisch. Ich meine, Berlin ist jetzt nicht so eine geile Stadt. Ich würde auf jeden Fall nicht hinziehen wollen, aber die Punk-Szene ist da echt richtig stark. Gibt es auch noch super viele Punk-Kneipen, Punk-Konzerträume und das gibt es hier irgendwie nicht so in Köln. Das finde ich echt schade, obwohl es Potenzial hätte. Also mir würde jetzt tatsächlich nur der Club einfallen, den man nicht benennen darf und das Sonic Ballroom. Und ansonsten auch kneipenmäßig hat es extrem abgenommen.
3: Ja, es wird leider weniger. Über die Gründe kann man diskutieren. Ich habe das auch festgestellt. Wir haben momentan nicht die allerbeste Zeit dafür, um irgendwie, ich sag mal, eine subkulturelle, so öffentliche Struktur irgendwie zu genießen oder überhaupt erstmal aufgebaut zu haben. Das wird eher ein bisschen weniger, weil es ja kulturell sowieso gerade den Bach runtergeht. Ja, da kann man nur hoffen, dass es mal wieder besser wird oder irgendwelche Menschen wieder eine tolle Idee haben, das zu starten.
2: Oder halt auch die Räume zur Verfügung stehen, ne? Das ist ja auch ein großes Problem.
3: Ja, die werden ja auch immer knapper.
1: Selena, wie siehst du das?
5: Ja, ich meine, du hast absolut recht. Und ich habe gerade überlegt, was würdest du sagen, wenn Mac dich fragt, was du dazu meinst? Und ich hatte so noch, was ich einwerfen würde als Idee, ist, ich habe das Gefühl, durch die Digitalisierung und diese ganze Social Media, du wirst gefuttert mit das, was du sowieso bist. Also was du sowieso hörst, in diese Breite, wenn ich überlege, in die 2000er in Köln, es ging viel über Word of Mouth, da waren viel mehr Flyer, da waren, Stadtrevue. Und ich meine, dann war ich auch tätig in mehrere Szenen, also ich war unterwegs, da war so eine Rockabilly-Szene oder sowas, da war hier, da war viel mehr los. Und da waren auch viel, du hast recht, viele Venues sind jetzt geschlossen, ne? Danke Gentrifizierung. Aber ich glaube, das hat auch zu tun, dass wir einfach, also für mich, ich würde mal sagen, dass ich das nicht so mitkriege wie früher. Also,
4: das glaube ich eben auch, dass die genannten Kneipen, es gibt aber natürlich noch, es ist einfach nicht mehr so offensichtlich wie in Berlin. Also die Szene findet sich in den lokalen Clubs, also auch auf der anderen Rheinseite, sei es jetzt der Limes oder eben in Kneipen, wo sie Konzerte veranstalten. Also sie organisieren sich selbst und sind nicht mehr repräsentiert in wirklichen Kneipen oder Clubs, wo man sagt, da gehe ich hin und dann habe ich diese Szene. Sondern die Szene muss ich selbst irgendwo finden und selbst organisieren.
1: Zum Glück gibt es ja genug Leute, die Bock drauf haben und zumindest sehr viel kreativen Output leisten. Wenn ihr so jetzt in die große Kugel guckt, was würdet ihr sagen, würdet ihr für die nächsten 5 bis 10 Jahre für die Kölner Subkultur prognostizieren können oder wovor könntet ihr warnen? Oder worauf könntet ihr hoffen?
5: Geh auf die Konzerte, geh ein Bier trinken, sei da, auch wenn du keinen Bock hast, geh dahin. Sonst schließen diese Läden. Und wenn wir nicht genug Leute haben, die aufrecht halten wollen, da gibt es genug Kraft, um das einzufordern. Weil die machen uns platt. Jeder Loch wird hier gefüllt mit irgendeinem Eigentumsschloss und das finde ich wirklich schade und da findet immer weniger und weniger Freiraum für das, was wir machen. Und ich glaube, das ist, was urbane Kultur echt ausmacht, ist, dass eine hohe Konzentration von verschiedenen Leuten, die verschieden denken. Und wenn wir zu complacent sind und zu involviert zu Hause sind, ich habe das Gefühl, seit Covid und also Social Media, man ist viel mehr bei sich, man ist viel mehr introvertiert und dass man geht nicht raus, man bleibt in seinem Freundeskreis. Geh raus, nutze die Angebote, die da sind. Auch wenn du eine Band nicht kennst, geh einfach hin, wenn du Zeit hast. Egal.
2: Ja, bin ich voll bei dir. Ich würde auch sagen, dass man das irgendwie nutzen muss, wenn man eine Band hat oder drin ist in der Szene, dass man den Leuten immer wieder bewusst macht, wie wichtig es ist, eine Subkultur zu haben. Dass man das politische Verständnis dahinter irgendwie auch aufarbeitet und sagt, hey, wenn du Bock auf Subkultur hast, dann musst du auch politisch aktiv sein, meiner Meinung nach. Und dass man auch, wenn man auf der Bühne steht und die Möglichkeit hat, gesehen zu werden, dass man dann spricht und sagt, ey Leute, das und das sind die Punkte, das und das wollt ihr, dafür müsst ihr aber auch das und das tun. Ja, und ich habe halt manchmal das Gefühl, dass die Leute eigentlich nicht, also viele vielleicht gar nicht so richtig checken, wie wichtig Politik halt wirklich ist. Ja, und ich würde mir einfach wünschen, dass sich mehr Leute damit so ein bisschen befassen, weil es ist halt ein Lebensraum, den wir hier aufarbeiten, alle miteinander. Und das macht nicht irgendwie jemand irgendein Marketing oder so, sondern es ist halt Handarbeit alles. Und das würde es alles nicht geben, wenn wir nicht alle selber Lust auf das hätten, was wir machen in der Szene.
1: Ja, vielen fällt es erst auf dann, wenn es wegfällt.
2: Genau, ne? Ja.
3: Genau, und dann heißt es, wie konnte das passieren? Entwicklungen fallen in der Regel nicht vom Himmel. Kann man sogar beobachten.
1: Lass uns mal wütende Musik dahinter spielen.
3: Ja, yeah. Und da habe ich nämlich jetzt was rausgepickt aus der musikalischen Sozialisation von der Venia, wo wir beide nämlich... wo wir beide nämlich eine Parallele haben. Ich spiele jetzt einfach mal.
2: Wir waren auch auf dem Konzert zusammen.
3: Ja, richtig.

0: So, jetzt kommen die persönlichen Geschichten aus dem Sack. Das Lied, was wir davor gehört haben, Asozial von Toxoplasma.
1: Toxoplasma aus Neuwied natürlich, ein Klassiker. Und die spielten ja neulich hier in Köln. Auf jeden Fall immer noch eine stabile Band. Und ja, wir hatten Spaß.
2: Ja, für das Alter ist echt stabil, was sie da leisten.
1: Ja, da spielt der.
2: Entschuldigung. Na, aber das ist immer noch genau dieselbe Bühnenpräsenz. Es ist schon echt wow. Also ich.
0: Eine der ersten Deutschpunk-Bands, die ich live on stage gesehen habe, als Vorband von Bad Brains damals, 1983. Und die waren damals schon Stars. Ne? Die wurden richtig abgefeiert von der Szene. Also die hatten schon so ein Outstanding, die wurden schon bejubelt. Mhm. Haben ihre Fangemeinde offensichtlich über 40 Jahre gepflegt.
1: Ja.
0: Ja, und was wir danach gehört haben, das verbindet wiederum meine Wenigkeit und Selena, nämlich Government Issue, Rock'n'Roll, Bullshit.
3: Ja, ich habe hab noch nicht in Köln gewohnt und ich war zufällig im Stiepel. Und da hat der Mac mit seinen Kompagnon da gearbeitet und dann lief Government Issue und ich dachte, what the fuck? Und dann habe ich gefragt, ist das Government Issue? Und er meinte, ja, und so mit kenne ich den Mac. Ja. So viele Jahre.
1: Aus einer Kneipe.
3: Aus der Kneipe.
1: Da hört man es, gehen Sie in Kneipen, Sie lernen interessante Menschen kennen.
3: So ist es. So
0: Wobei
3: ist
0: ich dazu sagen muss, der Stiefel damals hat nichts mehr mit dem heutigen Stiefel zu tun. Ne? Das war zwischen 94 und 2004, als ich da gearbeitet habe. Und jetzt sind neue Besitzer. Also wenn ihr da hingeht, wundert euch nicht, dass da andere Musik läuft und nicht mehr Government Issue oder Minor Threat oder Black Flag.
1: Aber daher kenne ich, jetzt hält es mir gerade an, daher kenne ich dich auch. Ja, mit deinen Kollegen hier, Ralf. Und ja.
0: Ja, wir hatten Strahlkraft und ihr hattet Deckel. So war das.
3: So war es, ja, genau.
1: Und Zeit. Ja, Zeit, aber kein Geld.
0: Aber dafür haben wir heute Zitronenkuchen, der übrigens hervorragend schmeckt. Vielen lieben Dank nochmal.
4: Ja, Shoutout an Katrin.
1: Ganz, liebe Grüße dann nach Essen. Super. Ist ja auch noch nie vorgekommen. Ne?
0: Dass nee.
1: Man uns hier Kuchen mitbringt.
0: Ich finde, wir sollten das jetzt künftig so als Bedingung stellen. Bringt uns was mit.
3: Genau. Aus Essen, bitte.
1: Aus Essen. Genau, dann machen wir so eine Live-Verkostung und bewerten das.
0: Aber Selena, du wolltest doch erzählen, was dich mit Government Issue verbindet.
3: Ja, und zwar, wie ich erzählt habe, war ich ein junges, kleines Mädchen in den Hardcore-Szene, in die dunklen Ecken. Und irgendwann mal, ich glaube, ich war in der 8. Klasse, haben wir eine kleine Arbeit bekommen und wir sollten ein Projekt machen, was wir werden möchten. Was ist dein Traumberuf? Mein Traumberuf war natürlich Rocksängerin. Und damals hat man auf die Flyer deine Telefonnummer aufgeschrieben, falls sie Fragen hat. Und ich hatte einen Flyer an meiner Wand, ich hatte sehr viele Flyer vom Government Issue und da war die Nummer von John Stapp. Und dann rief ich John an und dann stellten wir fest, wir wohnen nicht weit weg voneinander. Ich bin an den Nachmittag dahin gegangen und wir haben zusammen meine Hausarbeit gemacht. Nein. Klasse. Und seitdem waren wir sehr, sehr gute Freunde bis vor seinem Tod von ein paar Jahren, was alle sehr, sehr traurig gemacht hat.
1: Was heißt dann nicht weit weg? Das heißt in den USA ja was anderes, als wenn wir das hier sagen.
3: Nein, das heißt, was wir hier in Köln sagen, war um die Ecke.
1: Okay,
3: ja, also
1: ein paar hundert Meter.
3: Wir reden noch von den 80, wir haben alle kein Auto und kein Geld. Und natürlich haben wir kaum Öffis bei uns. Ne?
0: Okay, weiter im musikalischen Programm.
1: Schöne Geschichte.
0: Damit wir im Hintergrund noch mal ein Stück Kuchen essen dürfen. Von euch, aus eurer Ecke. Noch einen speziellen Wunsch, ihr habt ja eine lange Liste.
3: Oh, ich habe eine lange Liste, ja, geschickt. Vielleicht was, also ich habe die Liste, und nur zu verstehen, was die Liste für mich bedeutet, das sind so wirklich Frauen, Bands mit Frauenstimme, außer GI, die habe ich nur auf Mac dahin gelegt, die mir durch das Leben getragen hat. Und vielleicht etwas, was man nicht so oft hört hier, Pylon.
0: Pylon Crazy oder Danger?
3: Ich glaube, Danger ist besser, ja. Pylon ist ein Band aus Athens, Frauengesang.
0: Dann legen wir mal los. Mhm.

0: Sehr schön. Erinnert stark an B-52s. Und Selina, du hast ja gesagt, die waren aus der gleichen Ecke.
1: Genau, die kommen aus Athens, Georgia, wie die B-52s auch.
0: Also hätten es eigentlich auch die sein können, die statt den B-52s bekannt geworden
1: Aber es ist
0: wären.
1: gut, dass es nicht so ist, weil die sind geil geworden, wobei die B-52s bin relativ scheiße geworden. Aber ich die liebe,
2: Ja.
1: also ich liebe die immer noch, aber es ist nicht mehr so cool.
2: Cool seid auf jeden Fall ihr und es ist auch cool, dass ihr hier gewesen seid. Vielen lieben Dank für den tollen Besuch an Dogs Out und an Plasminti und vor allen Dingen für das Fünkchen Hoffnung, dass hier immer noch, egal welche Generation es ist, noch genug Wut und Kreativität vorhanden ist, um neue Sachen auf die Welt zu bringen. Großartig, vielen Dank.
3: Ja, danke, dass wir hier sein durften.
0: Ja, sehr gerne. Hat uns
2: Ja.
0: gefreut, dass ihr die Zeit euch genommen hattet und auch noch eine weite Anreise in Kauf genommen haben. Ja, ne?
2: Und Kuchen
0: Und
2: mitgebracht.
0: Kuchen gebacken. Also, das legt die Messlatte für künftige BesucherInnen ganz schön hoch. Ne?
2: Ja, wir hören uns wieder am 16. Juli. Dann geht es um ein Label-Special, was wir hier machen werden mit prominenten Gästen. Dazu aber verraten wir natürlich nichts weiter mehr. Aber wir haben noch einen Rauskicker, einen echten Kracher. Den darf der Drowsy ansagen.
4: Ja, Darker Half von Backtrack, das ist ein Track, den keiner vergessen sollte. Das ist der Song, an den ich denke, wenn ich Hardcore höre. So.
2: Okay.
0: Also laden Sie sich den runter und hören Sie den jeden Tag an.
4: Genau.
2: Wir verabschieden uns. Tschüss zusammen. Nutzt das schöne
5: Tschüss.
2: Wetter.
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